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2: Mit Sebastian Pasotti. Westeuropa hat den heißesten Juni und Juli seit Beginn der Aufzeichnungen erlebt. Das sagt der EU-Klimadienst Copernicus. Die Durchschnittstemperatur betrug gut 21,6 Grad. Das ist fast 2,8 Grad über dem langjährigen Mittelwert. Auffällig war ein starkes Temperaturgefälle von West- nach Osteuropa, wo es wesentlich kühler war. Außerdem seien 4 Hitzewellen seit Mai außergewöhnlich viel und es habe neue Rekordwassertemperaturen am Mittelmeer und der Atlantikküste gegeben. Binnenschiffer warnen vor einer Zweiteilung des Rheins. Der Chef des Bundesverbands der deutschen Binnenschifffahrt Schwanen sagte der Rheinischen Post, die Wasserstraße könnte für den Güterverkehr in 2 getrennte Abschnitte zerfallen. Am wichtigen Pegel Kaub in Rheinland-Pfalz werde im Laufe der Woche erstmals ein einstelliger Wert erwartet. Bei einem derart niedrigen Wasserstand könnten Güterschiffe dort nicht mehr passieren. Die Feuerwehr hat einen Waldbrand oberhalb des Gardasees in Italien unter Kontrolle gebracht. Die großen Mengen Löschwasser kamen vor allem aus dem See und aus privaten Swimmingpools. Etwa 250 Menschen mussten ihre Häuser zeitweise verlassen. Auch eine Ferienanlage wurde geräumt. Inzwischen konnten alle Menschen wieder zurückkehren. Häuser wurden nach einer ersten Bilanz durch die Flammen nicht beschädigt. In 4 Wochen wird in Sachsen-Anhalt gewählt. Linken-Chef Pantisano schließt nicht aus, CDU-Ministerpräsident Schulze zu unterstützen. Im ZDF sagte Pantisano, die Linke habe in den letzten Jahren gezeigt, dass sie Verantwortung für dieses Land übernehme. Die AfD liegt in Umfragen in Sachsen-Anhalt derzeit deutlich vorn. Schulze könnte deshalb auf Stimmen der Linken angewiesen sein, um wiedergewählt zu werden. 6 Wochen vor der Berlin-Wahl werden ab heute die Wahlbenachrichtigungen verschickt. Auf der Rückseite gibt es einen QR-Code, mit dem kann man die Briefwahl nur noch elektronisch beantragen. Außerdem öffnen in vielen Rathäusern und Bürgerämtern hier in Berlin heute die Briefwahlstellen. Hier kann man direkt vor Ort wählen. Landeswahlleiter Bröchler rechnet bei dieser Wahl mit etwa 45% Briefwählerinnen und Briefwählern. Und soweit das Neueste aus der Flux FM Nachrichtenredaktion.
3: Dankeschön. Nach diesem gestrigen heißen Tag wird es heute auch nochmal ordentlich warm bei 30 Grad. Dazu ein Mix aus Sonne und Wolken und vor allen Dingen auch immer wieder etwas Niederschlag. Vor allen Dingen jetzt noch am Vormittag in den nächsten 2-3 Stunden kann es im Norden Brandenburgs und auch in Teilen Berlins immer noch etwas Regen geben. Dann beruhigt sich für den restlichen Tag. Am Abend bzw. auch am Nachmittag kommt dann so eine nächste Regenfront, die dann vielleicht auch hier mit etwas gewittrigen Niederschlägen in Berlin erreichen wird. Für morgen dann schon sehr merklich kühler. 21 Grad bei einem Mix aus Sonne und Wolken und erstmal kein Niederschlag und so geht es in den nächsten Tagen auch weiter. Es wird erstmal trocken bleiben, aber die Temperaturen steigen dann wieder Richtung Wochenende, um dann wieder Anfang nächster Woche abzufallen.
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4: Und damit einen wunderschönen guten Morgen. Am Mikrofon Katja Berg
3: und Sascha Schlegel. Wir begrüßen euch in der neuen Woche hier um 4 Minuten nach 6 bei Superfrüh. Schönen guten Morgen.

0: Halsey mit New Americana um 10 Minuten nach 6 hier auf 100,6 Flux FM. Wir begrüßen euch in einer neuen Woche.
1: So, wir hoffen natürlich, dass ihr heute rauskommt, also gut rauskommt in diesen ja wirklich auch erneut heißen Tag. Morgen gibt es ein bisschen Abkühlung. Und wenn man jetzt schon mal auf das Wetter in den nächsten Tagen schielt, dann weiß man auch, oha, ab dem Wochenende könnte erstmal Schluss sein mit Sommerwetter. Die Temperaturen dann doch erheblich niedriger. Wäre also gut, wenn ihr das vergangene Wochenende nochmal schön genutzt habt für alle möglichen Sachen Outdoor, wie zum Beispiel Festivals. Herr Schlegel selbst war bei 2 Festivals, hat also den Südosten Berlins abgeklappert. Komisch, aber
0: nicht genug.
1: Was hast du denn gesehen?
0: Am Freitag war ich beim Jenseits vom Millionenfestival, was schon sehr schön begann. Also quasi dort hat man quasi den ersten Festivaltag zelebriert und ich bin quasi damit auch nochmal in dieses lange Festivalwochenende gestartet. War ein sehr schönes Festival, wunderbares Wetter, schöne Stimmung und auch tolle Acts. Joshu aus Wien zum Beispiel, der dann auch zum Beispiel Manu Chao gecovert hat oder beziehungsweise so gesampelt hat. Kapatult aus Leipzig, die das Ganze dann für den ersten Festivaltag wunderbar beendet haben. Und am Samstag ging zum Bergfunk Festival auf den Funkerberg in Königs Wusterhausen zum ersten Mal für mich und ich war begeistert. Was für eine familiäre Stimmung, was für ein schönes Festival, gut organisiert. Alles läuft wunderbar, Musik war auch sehr schön und einfach ganz viele Familien und Happy People, die da zusammen gefeiert haben.
1: Kann man sich also mal vormerken für die Definitiv. Nächsten Jahre, wer das immer noch nicht mitbekommen hat. Also mittlerweile läuft es ja nicht mehr so ganz unterm Radar, nee. Sondern könnte auch sein, dass sich das für die Region zu einem schönen Familien-Must-Do im Sommer entwickelt.
0: Und was für ein schöner Ort auf diesem Funkerberg oben. Dann hat man so den Sternenhimmel gesehen, als dann so die letzten Bands, Paula Caroline.

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0: Ja, wenn wir uns erinnern, kurz nach der Jahrtausendwende bestanden die Charts größtenteils aus Hip-Hop, New Metal und elektronischer Musik. Und dann kamen auf einmal aus New York City diese Herren um die Ecke mit dem Namen The Strokes und retteten den Rock, mehr oder weniger. Und haben damit quasi auch die großen Indie-Jahre eingeläutet. Ja, mittlerweile sind sie auch mit neuem Album wieder zurückgekehrt, nach mehr als 20 Jahren immer noch am Spielen. Hier die Strokes, gerade mit ihrem Stück Reptilia, um 20 Minuten nach 6.
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2: Sophie Royer haben wir ja schon vor, wann war es? 2 Jahren, glaube ich, das erste Mal unserer Hörerinnenschaft vorgestellt. Eine Dame, die in Wien geboren wurde, aber, nee, das stimmt nicht. Jetzt siehst du, jetzt wird es nämlich schon interessant. Sie ist in Kalifornien geboren, ist allerdings, hat Eltern, die aus Wien kommen, beziehungsweise aus dem Iran, ist aber auch groß geworden zwischen New York, London, Los Angeles und eben Wien, lebt zurzeit irgendwo zwischen Berlin und Wien. Kannst du mir noch folgen, Herr Schlegel? Schreibst du das alles mit? Weil
0: ich schreib
2: dich gleich nochmal. Gibt eine Klassenkontrolle gleich. Und hat jetzt neue Musik. The Squeeze Centennial heißt dieses Ding. Also anderthalb Jahrhundert, 150 Jahre. Und was dieser Meilenstein bedeutet, das müsst ihr jetzt selber rausfinden.

0: Phoebe Bridgers mit Lost Boys auf 100,6 Flux FM, 6.31 Uhr.
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2: Die weit verbreitete Hitze und Trockenheit sorgt vor allen Dingen für ein hohes Risiko, und zwar das Risiko für Waldbrände. Wir erleben es natürlich in den letzten Wochen hier in ganz Europa. Und weltweit ist diese Entwicklung definitiv spürbar. Sozialverbände haben in den letzten Wochen auch Maßnahmen gegen Hitzewellen gefordert. Forschende schauen deshalb auf ungewöhnliche Lösungen.
0: Eine davon hat viel Fell und zwei große Schneidezähne. Und unsere Kollegin Larissa Anstedt verrät euch jetzt, wie diese Lösung konkret aussieht, was sie tut und wie die kleinen Hoffnungsträger dazu beitragen, vielleicht demnächst irgendwie die Situation besser zu machen.
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4: Biber könnten in Zukunft als Brandschützer bei Waldbränden eingesetzt werden. Zu diesem Ergebnis kommen Studien aus den USA. Untersucht wurde, wie die Nagetiere auf natürliche Weise klimaresiliente Landschaften erschaffen. Die Ergebnisse zeigen, dass Gebiete mit angesiedelten Bibern von Bränden relativ wenig betroffen waren. In Regionen ohne Biber verschlechterte sich der Zustand der Pflanzen nach einem Brand etwa dreimal so stark. Laut den Forschenden sorgen Biber durch das Bauen von Dämmen und Kanälen für ausgedehnte Feuchtgebiete. Im Falle eines Waldbrandes sind so die dort wachsenden Pflanzen und Böden weniger leicht entzündlich. Zudem entstehen dadurch sichere Rückzugsräume für Tiere. Bis Mitte des 20. Jahrhunderts wurden Biber in Europa fast ausgerottet, konnten jedoch in den letzten Jahrzehnten dank Schutzgesetzen und Naturschutzarbeit neu angesiedelt werden. Heute leben schätzungsweise 1,2 Millionen Biber in Europa, davon 40.000 in Deutschland.
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2: Ja, und diese Dämme der kleinen putzigen Nager können nicht nur präventiv die Natur schützen. Forscher haben auch herausgefunden, dass die Vegetation nach Bränden sich durch die Biberdämme schneller erholt und vor allen Dingen Wasser auf die umliegende Natur verteilt werden kann. Also die Profis sollten mal wieder ans Werk gelassen werden.

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0: alle an Bord. Es geht Richtung Weltraum. Hier mit den Kings of Leon to Space. 6.41 Uhr damit an diesem 10. August, an diesem Montagmorgen auf Flux FM.
1: Schlechi, du hast heute Morgen ja schon erzählt, was du am Wochenende gemacht hast. Du hast erzählt, du warst beim Bergfunk
0: ja. Und
1: du warst beim Jenseits von Millionen Festival.
0: Ja.
1: Das heißt also auch, du warst nicht beim World Naked Bike Ride, oder?
0: Lustig, ich wollte dir das selber erzählen.
1: Ja?
0: Ich war,
1: warst du doch da? Saßst du auf dem Fahrrad?
0: Nee, ich wollte eher so ein bisschen sagen, so ich war gestern Mittag so ein bisschen im Prenzlauer Berg unterwegs und dann auf einmal fuhr da so eine Fahrraddemo an mir vorbei und ich war so, wo bin ich jetzt hier gelandet? Auf einmal waren einfach alle nackt auf den Fahrrädern. Mhm. Die Naturisten sind durch Berlin gefahren. Das allererste Mal und ja. Ich fand's toll.
1: Gegen Konsum, gegen Vorverurteilung, gegen Rassismus, gegen Krieg, gegen starren Körperkult, gegen Gewalt, gegen alles Mögliche saßen die Leute also oben und unten ohne, aber mit Fahrrad, dann auf den Rädern durch die Stadt radelnd und hier wollte man also eintreten für Toleranz, für Vielfalt. Ideale des Naturismus, ja, der Mensch im Mittelpunkt, unabhängig von Herkunft und Status. Bist du beim nächsten Mal mit dabei?
0: Auf alle Fälle. Der World Naked Bike Ride, der jeden 9. August stattfindet und jetzt zum ersten Mal eben in Berlin stattfand. Bei 30 Grad Sonnenschein. Ich dachte mir nur so, eigentlich perfekte Gelegenheit, einfach mal nackt auf dem Fahrrad zu fahren. Ich glaube, einige Menschen haben sich schon die Augen gerieben und dachten so, was passiert hier? Ich habe auch in einem Artikel gelesen, dass der Polizeisprecher dazu meinte, ja, dass das Versammlungsrecht sehr weit gefasst ist und dass der quasi auch damit abgedeckt oder beziehungsweise unbedeckt wird. Auf alle Fälle fand ich sehr schön.
1: Jetzt Frage an dich, du hast sie ja nun live gesehen, ja. Die RadlerInnen. Ich hatte von den Bildern her das Gefühl, dass weitaus mehr Männer dabei waren als Frauen. Wie hast du das wahrgenommen?
0: Ja, würde ich jetzt auch mal so sagen. Ich glaube, die Hemmschwelle in der Nacktheit für Männern zu sein, ist dann eben doch noch geringer, dank dem Patriarchat. Für Frauen dann wahrscheinlich schon auch ein bisschen Aufladung verbunden. Es waren am Ende wirklich doch auch gefühlt für in meinen Augen eher mehr Männer. Aber ich würde sagen, es war jetzt nicht so fundamental mehr Männer.
1: Okay.
0: Also ich würde vielleicht so 70-30% sagen.
1: Okay. Also wir tragen uns auf alle Fälle den 9. August 2027 schon mal in unsere Kalender ein.
0: Fährst du dann mit?
1: Ja, warum denn nicht?
0: I love it.
1: So.
0: I love it.
1: Haben wir noch eine Musik, Naked and Famous oder sowas in der Richtung?
0: Nee, wir haben hier Jessie Ware mit That Feels Good.
1: Okay, das geht auch.

0: American.
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0: Fat Tony mit einem Stück Musik aus seiner aktuellen Platte, die jetzt Ende Juni erschien. Und das, was wir gehört haben, ist alles neu. 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November spielt er in der Columbia-Halle. Kann man sich schon Tickets für besorgen. 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
1: Bis zu den Nachrichten bekommt ihr Musik von Polo und Pan und hier wahrscheinlich einer der schönsten Popsongs geschrieben von den Cardigans. Das ist jetzt nicht meine Meinung, sondern der Bassist der Manic Street Preachers meinte einmal, For What It's Worth von den Cardigans, einfach ein brillanter Song. Entscheidet selbst.

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2: Mit Sebastian Pasotti. Dieser Sommer ist bis jetzt der heißeste, zumindest in Westeuropa. Nie waren die Durchschnittstemperaturen im Juni und im Juli höher, sagte EU-Klimadienst Copernicus. Im Durchschnitt waren es 21,6 Grad und damit 2,8 Grad mehr als im langjährigen Mittel. Seit Mai habe es 4 Hitzewellen gegeben, das sei für die Region außergewöhnlich viel. Außerdem hätten die Wassertemperaturen entlang der Atlantikküste und im westlichen Mittelmeer neue Rekordwerte erreicht. Das Niedrigwasser könnte für eine Zweiteilung des Rheins sorgen. Davor warnt der Chef des Bundesverbands der deutschen Binnenschifffahrt Schwanen in der Rheinischen Post. Am wichtigen Pegel Kaub in Rheinland-Pfalz werde im Laufe der Woche ein einstelliger Pegel erwartet. Die gewerbliche Schifffahrt sowie die Ausflugs- und Kreuzfahrtschifffahrt würden dort dann nicht mehr durchfahren können. Am Gardasee in Italien hat die Feuerwehr einen Waldbrand unter Kontrolle gebracht. Das Feuer war am Freitag am Westufer von Italiens größtem See ausgebrochen. Etwa 250 Menschen mussten zeitweise ihre Häuser verlassen. Auch eine Ferienanlage wurde geräumt. Inzwischen konnten alle Menschen wieder zurück. Das Löschwasser hatte die Feuerwehr vor allem aus dem See und aus privaten Swimmingpools entnommen. Sachsen-Anhalt wählt in 4 Wochen einen neuen Landtag. In den Umfragen führt deutlich die AfD. CDU-Ministerpräsident Sven Schulze könnte auf die Linke angewiesen sein, um wiedergewählt zu werden. Linken-Chef Pantisano hat im ZDF nun nicht ausgeschlossen, dass seine Partei Schulze zum Ministerpräsidenten wählt. Man habe in den letzten Jahren als Linke gezeigt, dass man Verantwortung für dieses Land übernehme. Ab heute werden für die Berlin-Wahl die Wahlbenachrichtigungen verschickt. Unter anderem findet sich auf der Rückseite ein QR-Code. Damit lässt sich die Briefwahl nun auch elektronisch beantragen. Wem das zu unsicher ist, kann ab heute auch in eine der Briefwahlstellen gehen und vor Ort wählen. Sie befinden sich meist in den Rathäusern oder Bürgerämtern der Bezirke. Hierzu muss man allerdings unbedingt einen Personalausweis mitbringen. Und soweit das Neueste aus der Flux FM Nachrichtenredaktion.
3: Dankeschön. Wir haben zurzeit 20 Grad in Berlin auf dem Thermometer und es ist ein gemixter Morgen. Also es gibt jetzt schon ein paar kräftigere Wolken, die sich allerdings heute im Laufe des Tages auch immer mal wieder verziehen werden. Es wird also ein freundlicher Tag werden bei 30 Grad. Morgen dann nur noch 23 Grad und dafür aber sehr viel Sonne in den nächsten Tagen, auch sehr freundliches Wetter. Die Temperaturen dann immer noch hoch bei 25 bis 28 Grad. Zum Wochenende hin wird es nochmal heiß und dann geht es wohl mit den Temperaturen ein bisschen runter.
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5: Hoch, runter, hoch, runter. Ja, diese unstete Wetterbedingungen, die können einen schon ein bisschen verwirren, aber Konstanz liefert euch hier natürlich das Morgenprogramm auf Flux FM. Auch in dieser Woche mit Katja Berg.
3: Ist es so, Herr Schlegel? Du machst ja hier Versprechungen.
5: Wir waren letzte Woche hier, wir sind diese Woche hier. Wir werden einfach die nächsten Wochen hier für euch bleiben.
3: Ist es so, Herr Schlegel?

0: Claire mit Games auf 100,6 Flux FM. Es ist 7.10 Uhr am Montagmorgen. Hallo.
1: Bergi, wenn du so in der Stadt unterwegs bist oder auch gerne mal so in den Urlaub fährst, benutzt du da ab und zu auch mal so Mietwagen? So hier in der Stadt so von Miles oder Bolt oder so?
0: Ja.
1: Hast du schon mal benutzt?
0: Aber ja, habe auf jeden Fall benutzt. Mhm.
1: Okay, und wenn du denn so in so einen Mietwagen steigst, schließt du denn so dein Handy an oder verbindest es? Ich krieg's nicht.
0: Die Antwort ist nein.
1: Verbindest du es mit der Bluetooth-Anlage vom Auto?
0: Nein.
1: Okay. Ich habe gerade einen Artikel gelesen, dass DatenschützerInnen nämlich mittlerweile schon auch davor warnen, dass man quasi sein Handy mit den entsprechenden Mietwagen verbindet, weil die meisten Leute gehen dann so rein, wollen dann halt irgendwie ihre Spotify-Playlist hören oder was weiß ich. Oder ja vielleicht auch, keine Ahnung, die eigene Karten-App nutzen. Und oftmals verlassen sie dann das Auto wieder und die Daten bleiben dann aber auf dem Handy. Also man erwischt dann auch manchmal, zum Beispiel habe ich auch selber schon erlebt, man steigt dann in so einen Miles-Wagen ein und auf einmal hat man da so eine Telefonliste von irgendeiner Bluetooth-Verbindung von einem, der da vorgefahren ist. Also dann hat man da so Kontaktdaten oder beziehungsweise auch Spotify-Zugänge, die da einfach eingespeichert wurden. Also vielleicht für eure nächste Fahrt immer schön aufpassen. Die DatenschützerInnen empfehlen zum Beispiel auch Apple CarPlay zu nutzen oder auch Android Auto. Also quasi diese ganzen eigenen Apps, die quasi die Handyhersteller auch anbieten, weil diese verbinden sich mit der Technik des Autos, aber nicht mit dem Infotainment-System und hinterlassen da auch keine Daten. Das wäre quasi ein guter Einstieg und ansonsten einfach immer mal darauf achten, wenn man dann aussteigt, dass man auch alles wieder gelöscht hat, was man da zurückgelassen hat. Das ist eine ganze Menge, was sich da auch so ansammelt.
0: Außer natürlich dem Radiosender, den man eingestellt hat, denn das ist das, was ich immer zum Beispiel mache.
1: Ja, das mache ich auch.
0: Als allererstes Flux FM erstmal einspeichere auf Platz Nummer 1.
1: Ja. Ich mache immer Jazzradio. Nein, Quatsch. So, Interpol jetzt hier mit Sia.

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0: Ja, für alle von euch, die am morgendlichen Frühstückstisch neben ihrem kleinen Altar so ein kleines Opfer bringen zum Start in die neue Woche, hier der passende Soundtrack. Conny Constance mit The Offering um 7.21 Uhr.
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2: Sunbird, eine Band aus Norwegen. 6 junge Männer, die sich vor noch gar nicht allzu langer Zeit gegründet haben, die aber alle natürlich einen instrumentalen Background haben, das heißt schon früh Instrumente gelernt haben, und wie gut die zusammen musizieren, das kann man jetzt auch gleich hören. Wer die Band schon kennt und sagt, ich muss die unbedingt live sehen, am 22. August spielen sie in Haugesund in Norwegen. Könnt ihr euch schon mal
0: merken. Okay, danke.
2: Ich wollte einfach nur kurz Haugesund sagen. Und das, was wir jetzt hören, ist Is This What Love Is? Sunbird.

0: Phantom Planet, die immer noch ordentlich Tantiemen abgreifen, nicht zuletzt wegen uns. California, hier gerade gehört auf 100,6 Flux FM.
1: Sagt dir der nordrhein-westfälische Ort Würselen etwas?
0: Ich habe das schon gehört, ja.
1: Weißt du, was man mit Würselen so am ehesten verbindet?
0: Nee.
1: Ich erinnere mich noch, als Martin Schulz eine große Rolle bei der SPD gespielt hat und auch in der gesamtdeutschen Bundespolitik, dass auch immer Komiker gerne seinen Hauptamtssitz, wo er auch Bürgermeister war, über viele Jahre immer gerne in den Schmutz gezogen haben. Würselen, das war dann immer Martin Schulz und Würselen. Und Helge Schneider spielt heute in Würselen. Vielleicht wird er darauf auch Bezug nehmen.
0: Okay, eventuell.
1: Ich dachte mir so als Termin heute und dass heute an diesem 10. August auch Duran Duran Tag ist. Ich wusste gar nicht, dass die Band einen eigenen Tag hat. Ich frage mich, warum andere Bands nicht eigene Tage haben.
0: Das kann ich dir auch nicht beantworten. Herr Schlegel, du merkst, ich bin heute leider keine große Stütze für dich.
1: Das ist nicht so schlimm. Aber ich wollte damit auch nur ankündigen, dass wir gleich mal über halbwegs wichtigere Termine sprechen.
0: Dann hättest du aber wenigstens noch den Faulpelztag für heute.
1: Der ist heute auch noch.
0: Heute ist auch Faulpelztag, ja. Hey,
1: gut, was beschreibt denn deinen Zustand heute?
0: So ein bisschen,
1: vielleicht
0: ja.
1: So auch ganz gut. So, Carla Ahart hören wir jetzt hier noch und dann die wichtigen Termine des Tages. Mal gucken.

0: Ein wenig Urlaubsgefühl besungen von Carla Ahart hier mit ihrem Worst-Case-Syndrom um 7.31 Uhr auf 100,6 Flux FM.
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3: Ja, fangen wir mal an mit den Terminen für den heutigen 10.8. 6 Wochen vor der Wahl beginnen also die Berliner Bezirke heute die Wahlbenachrichtigungen zu versenden, die nötig sind, um am 20. September bei den Wahlen zum Abgeordnetenhaus Stimmen abgeben zu können. Neben den Wahlbenachrichtigungen versenden die Bezirkswahlämter auch die ersten Briefwahlunterlagen. Wer sich dafür noch nicht registriert hat, aber per Brief wählen will, findet auf der Wahlbenachrichtigung auch den Antrag dafür.
0: Ihr habt es heute schon in den Nachrichten gehört, werdet es wahrscheinlich auch ausführlichst überall lesen können. Heute kommt der Bericht des Klimawandeldienstes des EU-Programms Copernicus heraus und er bestätigt, der Juni und Juli 2026, die letzten 2 Monate, waren in Westeuropa so warm wie noch nie. In der Region, zu der auch Deutschland zählt, lag die Temperatur im Mittel bei 21,62 Grad Celsius und das ist so warm, wie es bisher noch nie aufgezeichnet wurde seit der Wetteraufzeichnung.
3: Wir haben noch ein paar statistische Sachen für heute gefunden, denn ganz so viele aktuelle politische Meldungen gibt es gerade nicht für Deutschland. Es ist auch immer noch politische Sommerpause. Viele sind im Urlaub, aber die Statistik kennen, die blühen. Zur Lage bei den Bestattern. Angesichts hoher Zahl von Hitzetoten zum Beispiel wird heute eine neue Statistik veröffentlicht. Es gibt ja in diesem Sommer außergewöhnliche Hitzewellen, wie die mit Temperaturen von über 40 Grad Ende Juni zum Beispiel. Die haben zu einer massiven Übersterblichkeit und schlagartigen Einsätzen bei Bestattern und Krematorien geführt. Bundesweit verzeichnet das Robert-Koch-Institut so fast 12.000 hitzebedingte Todesfälle. Und das sorgt natürlich regional für volle Kühlräume, ein hohes Pensum bei Überführungen und auch zeitweise Terminengpässen.
0: Das Berliner Amt für Statistik veröffentlicht heute ebenfalls auch ein paar spannende Zahlen. Wie steht es denn um den Tourismus hier im letzten halben Jahr in Berlin? Ab heute könnt ihr die entsprechenden Zahlen euch dazu anschauen.
3: Und auch noch eine wichtige Zahl. Die Fälle von Avocado-Händen in Krankenhäusern nehmen zu. Herr Schlegel, Avocado-Hände.
0: Ich verstehe das nicht, wie das passieren kann.
3: Weißt du, was Avocado-Hände sind?
0: Ja, wenn man sich schneidet, um den Kern zu entfernen, genau, von einer Avocado.
3: Jetzt wird Alarm geschlagen von Krankenhäusern in Deutschland, die sagen, vor allem bei Frauen schlagen die Avocado-Hände zu. Ich lege ja meine Avocado immer auf ein Brett und schneide die dann. Ja. Aber anscheinend machen das viele Menschen so, dass sie sie in der Hand halten, ja, und dann von oben versuchen zu zerteilen, dann irgendwo am Stein hängen bleiben, ja, dann abrutschen, dann durch das weiche Fleisch durchpfeffern mit einem scharfen Messer und sich dann auf der Handinnenfläche, ja, ganz viele, aua, Sehnen und sowas durchschneiden, was dann oft zu einer OP führt. Und das ist natürlich total blöde, weil die Handinnenfläche hat halt echt ganz, ganz viele Nervenenden, ja, Sehnen und so weiter und so fort.
0: Ich weiß auch gar nicht, was man da für Tipps gibt. Also ich schneide immer vom Nord- zum Südpol auf, drehe die zwei Hälften quasi, dass der Kern entblößt ist, dann mit dem Messer in den Kern reinhauen und drehen und dann geht er eigentlich relativ schnell raus. Das ist so der Trick, aber was hilft vielleicht bei anderen?
3: Ich sag ja, auf das Brettchen legen. Auf das Brettchen legen. Aber ich sag mal so, wenn die Zahlen von Avocado-Händen, ja, schon steigen, dann ist der Weltuntergang nicht mehr weit.
0: Kurz bevor. So, bevor der Weltuntergang denn da ist, gibt es heute noch ein paar Geburtstage. Kylie Jenner feiert heute ihren 29. Geburtstag. Antonio Banderas feiert heute seinen 66. Geburtstag, der spanische Schauspieler. Happy Birthday. Und es gibt einen Mann, der heute auch noch Geburtstag feiert, der gerade erst am Samstag in der Kulturbrauerei gespielt hat, zusammen mit den Rednecks und mit Captain Hollywood Project. Ich spreche von Oliver Petzokat. Oli P. feiert heute seinen 48. Geburtstag. Ich dachte mir so,
3: oh nö,
0: doch, ich spiele jetzt hier mal Flugzeuge im Bauch für alle, die am Samstag in der Kulturbrauerei waren. Neben Rednecks auch Oli P. dort live erleben konnten. Du spürst einfach die Flugzeuge in deinem Bauch nicht, Frau Berg.
3: Doch, und deswegen gehe ich jetzt auch 3 Minuten 48 lang aufs Klo, okay?

0: Sie spricht mir aus der Seele. Je eher du gehst, umso leichter wird's für mich. Und damit meine ich diesen Song. Bitte mach ihn aus, Herr Schlegel.
1: Also die Flugzeuge in deinem Bauch sind auf alle Fälle schon alle abgestürzt, sag ich dir.
0: Das ist wirklich einer der schlimmsten Songs, den du je hättest spielen können.
1: Doch. Olli P., ich habe gerade auch schon zu dir gemeint, zum Glück ist er einfach so einer der Popstars aus den 90ern und frühen Nullerjahre, der einfach nicht irgendeinen Mist gebaut hat, der einfach irgendwie gefühlt einer von den Guten geblieben ist.
0: Dazu nicht musikalisch, kann ich mich nicht äußern. Ich habe das wirklich nicht verfolgt, weder damals noch heute. Ich lasse das einfach mal so stehen.
1: Er ist einfach nicht in irgendeine Ecke abgerutscht oder so, sondern einfach, ja, und spielt heute auch immer noch Konzerte, zum Beispiel am Samstag in der Kulturbrauerei.
0: Ja, es rechtfertigt aber auf keinen Fall bei Flux FM diesen Song zu spielen.
1: So gemein.
0: Es ist aber wirklich ein
1: Was
0: schlimmer
1: hast du
0: Song.
1: Zu der Zeit gehört?
0: Es ist
1: hast
0: wirklich ein schlimmer Song.
1: Es ist kein schlimmer Song. Er hat vielen Menschen zu einer gewissen Zeit auch einen so emotionalen Beistand geliefert.
0: Okay.
1: Gut. So soft läuft jetzt hier mit If You Want It. Happy Birthday, Olli P., wollte ich an dieser Stelle sagen.
0: Ja, von mir auch. Und das auch wirklich ganz ehrlich. Also Happy Birthday gibt es auf alle Fälle.
1: Heute seinen 48. Geburtstag.
0: Aber ich merke schon, der sitzt ganz tief. Bei dir und bei mir, ne?
1: Was mit deinen Flugzeugen passiert ist, frage ich mich.

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0: Honeymoon, eine Band ursprünglich aus Südafrika, mittlerweile in London zu Hause und von dort aus versuchen sie Europas Musikmarkt zu erobern mit Stücken wie diesem hier. Fall mit Zika zusammen. Honeymoon um 7.45 Uhr auf Flux FM.
1: Musik aus Frankreich gibt es jetzt von Phoenix, die ja auch im Studio waren in den vergangenen Monaten und sich jetzt neues Material also drauf geschaufelt haben, das uns demnächst auch wieder erreichen wird. Freuen wir uns drauf.

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0: Leaves, Lemonade und Alfie Templeman war auch noch mit dabei. Eine Band auf alle Fälle aus Liverpool, die es ja schon auch so ein bisschen melancholisch macht, mehr so ein bisschen so eine Nostalgie, Hang zur Nostalgie hat. Und das wird, wie ich finde, immer wieder in ihrer Musik auch klar. Ganz toll. Ich mag die super gerne, die Circa Waves, hier gerade gehört auf Flux FM.
1: So, gleich ist es 8. In 5 Minuten noch eine kleine Schauempfehlung meinerseits. Ich habe die letzten Tage viel damit verbracht, mich mit Thomas Bangalter zu beschäftigen, die eine Hälfte von Daft Punk, der immer noch aktiv ist. Man ab und zu legt er auch mal auf und gibt zum Beispiel auch Interviews. Jetzt erst vor einer Woche oder so hat er auf der Art Basel zum Beispiel so ein halbstündiges Interview mit Channel Concerts gegeben oder beziehungsweise Chanel. Die haben das Ganze auf ihrer YouTube-Seite hochgeladen. Einfach so ein halbstündiges Gespräch über die 20 Jahre mit Daft Punk und vor allen Dingen, wie es war, mit diesem Helm die ganze Zeit in der Öffentlichkeit zu sein und eigentlich nicht sein Gesicht zeigen zu können. Und vor 2 Tagen, jetzt am Wochenende, kam eine Criterion Closet-Ausgabe mit Thomas Bangalter heraus. Criterion, ja diese Firma, die immer Filmklassiker veröffentlicht und diesen kleinen begehbaren Schrank haben mit allen Veröffentlichungen bisher, wo dann immer irgendwelche bekannten Menschen eingeladen werden und ihre Lieblinge rauspicken können und ein bisschen was zu den Filmen zu erzählen. Das kann ich nur empfehlen, da kann man sich mal anschauen, mit welchen Filmen Thomas Bangalter aufgewachsen ist und was er dazu zu erzählen hat mit seinem Pariser Akzent.
0: Okay, wir sprechen darüber, weil wir jetzt natürlich Musik auch von Daft Punk haben. Yes. Harder, better, faster, stronger. Und das gibt's jetzt vor den Nachrichten noch. Hier

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3: Mit Sebastian Pasotti. Westeuropa hat den heißesten Juni und Juli seit Beginn der Aufzeichnungen erlebt. Das sagt der EU-Klimadienst Copernicus. Die Durchschnittstemperatur betrug gut 21,6 Grad. Das ist fast 2,8 Grad über dem langjährigen Mittelwert. Auffällig war ein starkes Temperaturgefälle von West- nach Osteuropa, wo es wesentlich kühler war. Außerdem seien 4 Hitzewellen seit Mai außergewöhnlich viel und es habe neue Rekordwassertemperaturen am Mittelmeer und der Atlantikküste gegeben. Binnenschiffer warnen vor einer Zweiteilung des Rheins. Der Chef des Bundesverbands der deutschen Binnenschifffahrt Schwanen sagte der Rheinischen Post, die Wasserstraße könnte für den Güterverkehr in 2 getrennte Abschnitte zerfallen. Am wichtigen Pegel Kaub in Rheinland-Pfalz werde im Laufe der Woche erstmals ein einstelliger Wert erwartet. Bei einem derart niedrigen Wasserstand könnten Güterschiffe dort nicht mehr passieren. Die Feuerwehr hat einen Waldbrand oberhalb des Gardasees in Italien unter Kontrolle gebracht. Die großen Mengen Löschwasser kamen vor allem aus dem See und aus privaten Swimmingpools. Etwa 250 Menschen mussten ihre Häuser zeitweise verlassen. Auch eine Ferienanlage wurde geräumt. Inzwischen konnten alle Menschen wieder zurückkehren. Häuser wurden nach einer ersten Bilanz durch die Flammen nicht beschädigt. In 4 Wochen wird in Sachsen-Anhalt gewählt. Linken-Chef Pantisano schließt nicht aus, CDU-Ministerpräsident Schulze zu unterstützen. Im ZDF sagte Pantisano, die Linke habe in den letzten Jahren gezeigt, dass sie Verantwortung für dieses Land übernehme. Die AfD liegt in Umfragen in Sachsen-Anhalt derzeit deutlich vorn. Schulze könnte deshalb auf Stimmen der Linken angewiesen sein, um wiedergewählt zu werden. 6 Wochen vor der Berlin-Wahl werden ab heute die Wahlbenachrichtigungen verschickt. Auf der Rückseite gibt es einen QR-Code, mit dem kann man die Briefwahl nur noch elektronisch beantragen. Außerdem öffnen in vielen Rathäusern und Bürgerämtern hier in Berlin heute die Briefwahlstellen. Hier kann man direkt vor Ort wählen. Landeswahlleiter Bröchler rechnet bei dieser Wahl mit etwa 45% Briefwählerinnen und Briefwählern. Und soweit das Neueste aus der Flux FM Nachrichtenredaktion.
4: Dankeschön. Nach einem kleinen morgendlichen Regen, so zwischen 3 und 4 Uhr, gibt es jetzt erstmal trockene Verhältnisse für die nächsten Stunden. Ein Mix aus Sonne und Wolken. Vielleicht noch ein paar kleinere Regenfälle im Norden Brandenburgs am Vormittag. Aber ansonsten soll es für den restlichen Tag trocken bleiben. Am Abend bzw. späteren Nachmittag kann es dann nochmal etwas Regen geben. Aber auch nur vereinzelt, zum Teil auch mit Gewittern verbunden. Heute bei maximal 30 Grad. Für morgen dann aber insgesamt wieder freundlich. Mit Sonnenschein, aber deutlich kühleren Temperaturen bei maximal 21 Grad. Die nächsten Tage werden dann aber auch kontinuierlich wieder wärmer, dann bis zum Wochenende auch wieder bis zu 30 Grad.
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6: Guten Morgen, ihr Lieben. Wir wünschen euch einen super Start in die neue Woche. Es ist Montag, der 10.8. Und das hier ist Musik von Kack Motherfucker. Es reckt und streckt sich, Herr Schlegel.
4: Und Frau Berg ist schon komplett durchgedehnt.
6: Ausgedehnt.
4: Guten Morgen, ihr Lieben.

0: Green Tea Pang mit Stuck in the Middle hier auf 100,6 Flux FM.
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3: Ja, Open Air Kino ist in Berlin natürlich vor allen Dingen im Sommer an der Tagesordnung. Es gibt vielfältige Möglichkeiten, sich immer mal wieder ein paar Klassiker reinzuziehen oder eben auch aktuelles Kinoprogramm. So auch beim Arte Sommerkino im Kulturforum. Mittlerweile ist auch die Startzeit der Filme nach vorne gerückt, denn es ist ja nun fast schon wieder Sommer- oder Wintersonnenwende, Herr Schlegel, fast schon erreicht. 21 Uhr geht es los und was sehen wir?
0: Heute den Film Teenage Sex and Death at Camp Miasma. Klingt erstmal ziemlich spannend. Nach Jahren liebloser Fortsetzungen und schwindender Fanbasis wird die Slasher-Franchise Camp Miasma, die ganze Serie, weitergeführt und vor allen Dingen einer jungen Regisseurin anvertraut. Doch als Regisseurin, die Hauptdarstellerin der Serie, besucht eine mittlerweile zurückgezogene lebende Schauspielerin, die von Geheimnissen umgeben ist, geraten die beiden Frauen dann in eine blutgetränkte Welt voller Begehren, Angst und Wahnvorstellungen. Ja, eine Slasher-Serie, die vielleicht einige von euch kennen. Also heute Abend vom Kulturforum dann schon auch mal die etwas ein oder andere blutige Szene. Stelle ich mir Open Air auch ganz spannend vor mit vielen Menschen um einen herum. Ich finde das super. Um 21 Uhr geht's los. Tickets gibt's ab 12 Euro. Oder ihr ruft jetzt an unter der 030-2000-9000. Und dann schreiben wir euch mit etwas Glück auf die Gästeliste.
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0: and Freddy mit Dance the Pain Away. 8.18 Uhr ist es, Temperatur zurzeit in Berlin bei 21 Grad. Es war irgendwie wieder eine ziemlich warme Nacht, aber gut, nach dem letzten Sonntag war es jetzt auch nicht überraschend. Heute die Temperaturen wieder nochmal bei 30 Grad, in den nächsten Tagen dann merklich kühler.
1: Die Welt der Wissenschaft und der Amphibienfans ist aus dem Häuschen. Es gibt ab sofort einen neuen Frosch. In Costa Rica haben ForscherInnen einen Frosch entdeckt. Irgendwo zwischen Kaffeeblättern, Kaffeekirschen und insgesamt auf Kaffeeplantagen. Der neu gefundene Kaffeefrosch, wie man ihn dann auch passenderweise getauft hat. Mhm. Nur 4 Zentimeter groß, grün-braun gefleckt und vor allen Dingen ziemlich klein, nachtaktiv. Während dann quasi die Kaffeekirschen an den Bäumen wachsen und an den Plantagen und Pflanzen wachsen, singt er da vor sich hin und ist aber selber gar nicht am Kaffee interessiert, sondern an den Insekten, die der Kaffee anzieht. Und auf alle Fälle hat man damit jetzt eine neue Froschart gefunden und die Wissenschaft freut sich.
0: Jubel, jubel, Tirelier. Wir natürlich auch. Wir freuen uns auch und schmeißen euch Gregory Porter mit Mr. Holland.
1: Und haben dann hier in 10 Minuten für euch auch unser Album der Woche von Mina Richman. Ihre neue Platte hier dann gleich ausführlicher.

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0: So ein bisschen tanzen mit elektronischen Beats hier in diesen Montagmorgen. Wenn ihr noch mehr elektronische Musik auf die Ohren wollt, dann lohnt es sich natürlich wie jeden Tag ab 18 Uhr hier den Flux FM Abend einzuschalten. Dann bekommt ihr natürlich auch die neuesten Informationen und News aus der elektronischen Musikwelt und vielleicht sogar den ein oder anderen Ausgehtipp für diese Woche. Das war Bonobo hier mit Me and You. Es ist damit 8.30 Uhr.
1: 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Mina Richman ist zurück mit einer neuen Platte. Die Künstlerin hat uns in den vergangenen Monaten schon immer wieder begleitet. Wir hatten sie ja auch seit ihrem Debütalbum auf dem Schirm hier, Grown Up aus dem Jahr 2024. Ganz tolles Album gewesen. Und seitdem war sie eigentlich immer präsent, hat jetzt mit ihrer Band, denn sie hat ja ein bestehendes Gefüge hinter sich, also eine neue Platte draußen. Diese Platte heißt Different Flavors of Being Happy. Und hier beleuchtet sie also die Möglichkeiten in den heutigen Zeiten, immer noch so einen kleinen Funken in unserem Leben zu finden.
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3: Klimakrise, Kriege, Rechtsruck in der Gesellschaft. Der Blick in die Nachrichten bringt dieser Tage selten Erbauliches hervor. Genau in diese Zeit hinein veröffentlicht Mina Richman ihr zweites Album. Der Titel? Ausgerechnet Different Flavors of Being Happy. Verschiedene Geschmacksrichtungen von Glück. Ist das Ignoranz, toxische Positivität, Weltflucht? Im Gegenteil, sagt die Sängerin. Sich das Glück zu erlauben, ist für sie harte Arbeit und eine politische Notwendigkeit.
4: Die Welt wird nicht besser, wenn es mir scheiße geht. Ich kann nicht aus dem Leeren schöpfen und ich kann halt nicht, wenn ich kaputt bin, kämpfen. Darauf zu schauen, wo ich meine Energie hernehme, wie ich weitermachen kann, weil für mich jede Bühne immer auch ein Anlass ist, mich politisch zu äußern, mich politisch zu positionieren und ganz klar mich gegen rechts auszusprechen und für mehr

0: Wer politisch laut sein will, braucht Reserven. Und genau diese Reserven feiert das neue Album. Musikalisch ist Different Flavors of Being Happy ein warmer, organischer Genre-Mix aus Indie-Rock, Folk und klassischem Soul. Große Pop-Harmonien treffen auf Spoken Word. Dieses Soundspektrum führt uns direkt zum größten Missverständnis, das es über diesen Act gibt. Denn wenn man Mina Richman liest, denkt man an eine klassische Singer-Songwriterin.
1: Eigentlich war es von Anfang an so, wir haben alles zusammen geschrieben oder viel zusammen geschrieben. Und ich glaube, es ist einfach von der Dynamik her sich sehr organisch und graduell zu einer Banddynamik entwickelt hat. Und ohne diese drei Jungs, ohne Freddy, Alex und Leon, gäbe es diese Musik auch nicht. Gäbe es diesen Sound nicht, gäbe es diese Aufnahmen nicht und gäbe es diese Geschichten auch nicht.
0: Mina Richman ist eine Band, eine ziemlich demokratische sogar. Kein Management, die Gagen werden durch vier geteilt, der Bassist kümmert sich um die Parkausweise für die Festivals, der Gitarrist um die Social-Media-Grafiken. Do it yourself durch und durch. Bei all dem Chaos und den Tourneen bleibt Mina als Texterin und Frontfrau erstaunlich unverkrampft. Wenn sie über ihre Ängste, vergangene Liebe oder eben Glücksmomente schreibt, fragt sie sich nicht, was das Feuilleton oder die Fans am Ende reininterpretieren.
1: Goethe wird in jedem Deutschunterricht gelesen und hat sich, glaube ich, auch nicht gedacht, was wird irgendwie mal ein Deutschlehrer über die blaue Blume hier denken und was kann man da reininterpretieren. Und ich glaube, das würde mich blockieren. Und ich habe irgendwie den Anspruch, ein möglichst authentisches Bild von mir zu geben. Vielleicht auch ein bisschen ungeschönt und vielleicht auch ein bisschen imperfekt und vor allem ehrlich.

0: Diese Ehrlichkeit dringt durch jeden Ton. Statt eines künstlichen Dauergrinsens liefert die Band einen organischen Sound, der atmet und Raum für Kontraste lässt. Beklemmte Gitarrenriffs stehen neben warmen Soul-Hooks, Indie-Rock trifft auf großen Pop. Mina Richman, die Band, vertont das Glück nicht als perfekten Endzustand, sondern als ständige musikalische Suche. Das Ergebnis ist ein extrem starkes Album, das den Schmerz der Gegenwart aushält und ihm mit jeder Songzeile etwas Lebendiges entgegensetzt.
1: Different Flavors of Being Happy, ja, diese unterschiedlichen Geschmäcker des Glücks erscheinen dann offiziell am Freitag. Wir konnten hier vorab schon mal reinhören und wir schenken euch die neue Platte, wenn sie dann offiziell erscheint, in Vinylausgabe auf unserer Homepage und in unserer Flux Music App, und dort könnt ihr euch auch gleichzeitig Gästelistenplätze für ihr anstehendes Konzert am 1. November im Berliner Franz Club sichern, oder ihr könnt nächste Woche Mittwoch auch in den Rough Trade Store, da gibt es nämlich auch schon so ein kleines Record Release Konzert hier vorab. Jetzt für euch Mina Richman.
2: Mit Take It To Go. 8:35 Uhr, guten Morgen.

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0: Die Arctic Monkeys. Je älter oder je oller, je doller, sage ich nur. Ich finde die so toll. Ich finde das Alterswerk, kann man das hier schon Alterswerk nennen? Wahrscheinlich nicht. Vielleicht ist es das Mittelwerk. So, so grandios.
1: Ist schon so ein Song zum Rummachen, oder? Ich finde, es ist so eine Kuschelnummer.
0: Vielleicht, ja. Da musst du mal kurz drüber nachdenken. Ja, ich glaube, ich habe das jetzt ein bisschen anders assoziiert. Bei mir ist eher so ein bisschen vor sich hin dallern,
1: so ein bisschen so rumdallern. Glas Whisky trinken und
0: bei mir ist dann eher so mit so kleinen Aufräumarbeiten verbunden.
1: Ja. Und ein bisschen die Arctic Monkeys.
0: Aber mein Hirn ist sowieso momentan irgendwie die ganze Zeit beim Aufräumen. Ich weiß nicht, wie es dir geht, aber ich bin einfach nur am Aufräumen zurzeit.
1: Das ist doch schön. Vielleicht musst du ein bisschen Ordnung im Kopf schaffen.
0: Wahrscheinlich.
1: Für die einen sind sie die Krätze am Popo Berlins, für die anderen eine durchaus sinnvolle Ergänzung der urbanen Mobilität. Die E-Scooter. Berlin hält sich in Sachen E-Scooter-Handhabung ja noch relativ zurück im Vergleich zu vielen anderen Städten Europas. Manche gehen da sehr viel rigoroser vor. In Madrid hat man ja die öffentlichen Lizenzen der Vermieter ja komplett entzogen, um halt so die Stadt so ein bisschen auf den Gehwegen vor allen Dingen von den E-Scootern zu befreien, um die Unfallstatistik ein bisschen aufzuputzen. In Paris sind quasi offizielle Vermieter auch schon verboten. In Gelsenkirchen hier in Deutschland ist mittlerweile auch schon E-Scooter-Verbot. Da kann man sie auch nur noch privat nutzen. Was ich jetzt ganz schön fand, dass Paris sogar noch ein oben drauf setzt, hat nicht nur die öffentlichen Vermieter von E-Scootern verboten, sondern PrivatnutzerInnen müssen jetzt ab sofort einen Helm tragen und Sicherheitswesten. Ja. Und ansonsten wartet Strafe auf sie.
0: Aber wenn man sich jetzt mal anschaut, ich weiß nicht, ob du die Statistik letzte Woche zum Beispiel gelesen hast,
1: Unfälle.
0: Über die Unfälle bei E-Scootern, Kopfverletzungen sind wirklich am häufigsten an der Tagesordnung und vor allen Dingen bei den jüngeren FahrerInnen. Und insofern finde ich persönlich, macht das auch total Sinn. Ja. Auch als jemand, der schon einen schweren Fahrradunfall hatte und keinen Helm getragen hat, kann ich nur klopfen und sagen, setz die Helme auf, Leute. Es macht total Sinn.
1: Ja, und wer in Paris keinen Helm trägt, muss 135 € bezahlen. Und wer keine Warnweste anhat, auch immerhin 35 €. Ja, und ich gucke mir in Berlin an. So hier sehe ich immer ständig Menschen mit zwei Menschen auf einem E-Scooter umherfahren. Die werden irgendwo geparkt. Berlin ist da schon auch ein bisschen laissez-faire, was die E-Scooter angeht, würde ich sagen.
0: Aber wart mal ab.
1: Glaubst du, die werden hier auch irgendwann verboten?
0: Nicht verboten, aber Helmpflicht für E-Scooter, glaube ich, kommt hier auch.
1: Ich bin mal gespannt.

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0: Richter, Björn und John, das Trio, das in diesem Jahr eigentlich auf Tour gehen wollte. Ich weiß, dass in Berlin das Konzert am 5. Mai sollte stattfinden, abgesagt werden musste, aufgrund hoher Treibstoffkosten und schwieriger Logistik.
1: Das war die Argumentation?
0: Also, das war die Argumentation, fand okay. Also nicht statt, genau. Ich weiß jetzt gar nicht, wie es bei den restlichen Tourterminen in Europa aussah, ob die dann auch abgesagt wurden und ob man das Ganze eher lokal gehalten hat oder ob das Ganze nochmal nachgeholt wird, bin ich jetzt leider nicht im Bilde, aber ich fand das ganz interessant. Gab auch viele Leute, die sich darauf gefreut haben, sollte im Lido stattfinden und wurde dann relativ kurzfristig doch noch abgesagt.
1: Ja, weil wenn man mit so einem großen Nightliner unterwegs ist, mit so einem Bandbus sozusagen und bei den aufgrund des Irankriegs gestiegenen Benzinkosten, richtig, dann ist das durchaus relevant.
0: Genau, das war auch gerade so der Start dieser ganzen Geschichte, beziehungsweise hatte sich dann schon abgezeichnet, okay, so schnell werden wohl die Spritpreise jetzt nicht wieder runtergehen, hat dann die Tour auch drunter gelitten.
1: Hätten sie vielleicht mit E-Scooter kommen sollen.
0: Und mit Helm.
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1: So, wir gehen nach Wien in Österreich, dort zu Hause drei Damen, die gemeinsam das Projekt und Trio My Ugly Clementine bilden. Sie waren ja ursprünglich zu viert unterwegs, mittlerweile nur noch zu dritt, aber auch schon mit vielen Preisen versehen, der zum Beispiel der Amadeus Austrian Music Award oder auch von unseren lieben FM4-Kollegen schon als Band des Jahres ausgezeichnet. Jetzt sind sie hier mit neuer Musik. This is Nice von My Ugly Clementine aus Wien.

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3: 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Dieser Sommer ist bis jetzt der heißeste, zumindest in Westeuropa. Nie waren die Durchschnittstemperaturen im Juni und im Juli höher, sagt der EU-Klimadienst Copernicus. Im Durchschnitt waren es 21,6 Grad und damit 2,8 Grad mehr als im langjährigen Mittel. Seit Mai habe es 4 Hitzewellen gegeben, das sei für die Region außergewöhnlich viel. Außerdem hätten die Wassertemperaturen entlang der Atlantikküste und im westlichen Mittelmeer neue Rekordwerte erreicht. Das Niedrigwasser könnte für eine Zweiteilung des Rheins sorgen. Davor warnt der Chef des Bundesverbands der deutschen Binnenschifffahrt Schwanen in der Rheinischen Post. Am wichtigen Pegel Kaub in Rheinland-Pfalz werde im Laufe der Woche ein einstelliger Pegel erwartet. Die gewerbliche Schifffahrt sowie die Ausflugs- und Kreuzfahrtschifffahrt würden dort dann nicht mehr durchfahren können. Am Gardasee in Italien hat die Feuerwehr einen Waldbrand unter Kontrolle gebracht. Das Feuer war am Freitag am Westufer von Italiens größtem See ausgebrochen. Etwa 250 Menschen mussten zeitweise ihre Häuser verlassen. Auch eine Ferienanlage wurde geräumt. Inzwischen konnten alle Menschen wieder zurück. Das Löschwasser hatte die Feuerwehr vor allem aus dem See und aus privaten Swimmingpools entnommen. Sachsen-Anhalt wählt in 4 Wochen einen neuen Landtag. In den Umfragen führt deutlich die AfD. CDU-Ministerpräsident Sven Schulze könnte auf die Linke angewiesen sein, um wiedergewählt zu werden. Linken-Chef Pantisano hat im ZDF nun nicht ausgeschlossen, dass seine Partei Schulze zum Ministerpräsidenten wählt. Man habe in den letzten Jahren als Linke gezeigt, dass man Verantwortung für dieses Land übernehme. Ab heute werden für die Berlin-Wahl die Wahlbenachrichtigungen verschickt. Unter anderem findet sich auf der Rückseite ein QR-Code. Damit lässt sich die Briefwahl nun auch elektronisch beantragen. Wem das zu unsicher ist, kann ab heute auch in eine der Briefwahlstellen gehen und vor Ort wählen. Sie befinden sich meist in den Rathäusern oder Bürgerämtern der Bezirke. Hierzu muss man allerdings unbedingt einen Personalausweis mitbringen. Und soweit das Neueste aus der Flux FM Nachrichtenredaktion.
4: Danke dir, Sebastian. Wir schauen kurz auf das Berliner Wetter. 23 Grad hier in Kreuzberg in Brandenburg. Zwischen 20 und 25 Grad. Der Morgen relativ freundlich, der Vormittag auch noch. Zum Mittag kommen dann dickere Wolken wieder. Heute Nachmittag dann erstmal ein bisschen bedeckt, aber zum Abend hin, 18, 19 Uhr, dann wieder aufgelockerter. Maximal heute 30 Grad. Morgen der Dienstag sehr, sehr freundlich bei 23 Grad. Mittwoch 25 Grad. Und in den nächsten Tagen erstmal Sonne satt. Am Wochenende wird es wieder heiß.
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5: 3 Minuten nach 9. Super früh hier weiterhin für euch auf Flux FM mit Katja Berg.
4: Und Sascha Schlegel.

0: Jack Johnson, der immer wieder gut ist für einen entspannten Urlaub, für ein paar Autofahrten, die zu lang sind. Mhm. Sitten, waiting, wishing. Hier auf 100,6 Flux FM.
1: Frau Berg, fallen dir ein paar bekannte Berliner Zoo- oder Tierparktiere ein? So aus der Vergangenheit. Irgendwelche Tiere, die da sofort in den Sinn kommen?
0: Ja.
1: Sag mal.
0: Also als erstes fällt mir Bulette ein.
1: Bulette, natürlich.
0: Das Flusspferd. Knautschke. Auch
1: Knautschke.
0: Ein Flusspferd.
1: Das war schon aber schon vor vielen, vielen Jahrzehnten.
0: Ja, genau. Wobei Bulette habe ich selber noch kennengelernt.
1: Ah ja, Bulette hast du selber noch kennengelernt.
0: Genau. Das war ja, als Bulette 50 wurde und irgendeine Berliner Zeitung titelte mit einem großen Bild mit Bulette und einem großen Blumenstrauß: Bulette 50, Geburtstagsstrauß gleich aufgefressen. Das werde ich nie vergessen, meine Lieblingsschlagzeile aus den Berliner Zeitungen der letzten 50 Jahre. Nein, aber Meng Meng fällt mir noch ein.
1: Ja, und nicht zu vergessen, Knut natürlich, Eisbär Knut.
0: Knut, aber warte. Ja? Flamingo Ingo.
1: Flamingo Ingo,
0: an den
1: werden
0: wir auch
1: vergessen.
0: Noch erinnern.
1: Nee, aber du warst bei Meng Meng schon ganz gut dabei. Ich wollte eigentlich über Bao Bao sprechen. Wir hatten abseits von dem Flusspferd-Trend ja auch mal so einen Panda-Trend hier in Berliner Zoos. Seit den 80ern war Bao Bao ja quasi der älteste in Gefangenschaft lebende Panda hier, der dann bis 2007 kinderlos blieb. Aber es gab viele Versuche, ihm Nachwuchs zu ermöglichen. Und ein Mann, der sich dafür eingesetzt hat, war der langjährige Berliner Bürgermeister Eberhard Diepken von der CDU. Er galt immer so ein bisschen als der Panda-Kuppelpapa, denn er hatte einerseits versucht, Bao Bao mit Meng Meng zu verbinden. Die beiden haben sich aber ziemlich gestritten und es gab leider dann wirklich auch viele gescheiterte Paarungsversuche in London, so Anfang der 90er. Dann hat Eberhard Diepken wirklich auch mit politischer Initiative versucht, eine neue Partnerin zu finden für Bao Bao. Und zwar Yan Yan aus Peking hat dann quasi auch die Reise mit Bao Bao nach Peking angetreten und auch dieser Paarungsversuch ist leider gescheitert. Und deswegen ist Eberhard Diepken für mich als junger Berliner damals einfach immer der Kuppelpapa der Pandas gewesen und der Papa von Bao Bao, der leider nie Kinder bekommen hat. So, aber
0: wie warum erzähle ich das eigentlich? Wie erfrischend.
1: Ja, warum erzähle ich das eigentlich?
0: Weil, ne, die meisten Leute kommen dann irgendwie, ja, der Diepken und dann war doch hier und Schöneberg nach Mitte und dann war doch hier der Bankenskandal und dann war doch der Mauerfall und dann die Wiedervereinigung und du kommst mit Kuppelpapa.
1: Ja, Panda-Kuppelpapa, Eberhard Diepken. Ja, und wir wollen euch in 20 Minuten mal klären und erzählen, von ihm selber auch erzählen lassen, was eigentlich seitdem alles passiert ist in seinem Leben. Mehr dazu hier gleich in Was für ein Leben.

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0: 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Es ist 9.20 Uhr und es ist der 10. August.
1: Frau Berg, was hast du eigentlich heute mit deinen Haaren gemacht? Du hast sie nochmal so frisch blondiert und gegelt und hast dich in so ein Jackett angezogen. Feierst du heute zufällig den Duran Duran Appreciation Day?
0: Gott, jetzt habe ich total schockiert auf meine Haare. Sofort reagiert und um Gottes Willen, was ist passiert? Nein, du hast völlig recht. Ich habe mir heute wirklich mindestens 3,5 Stunden Zeit genommen, heute Morgen direkt nach dem Aufstehen um 1.14 Uhr, um Simon Le Bon zu huldigen.
1: So wird er ausgesprochen.
0: Simon Le Bon. Ich sage immer Simon Le Bon.
1: Simon Le Bon. Der Mann, der heute mit seiner Band zelebriert wird. Weltweit von vielen Fans. Heute der Tag der Wertschätzung für Duran Duran. Dieser Tag wird schon seit vielen Jahrzehnten begangen. Und ja, alle Duran Duran Fans heute mit ihrem großen Duran Duran Tag.
0: Aber hat er gefärbte Haare tatsächlich? Hat er blond gefärbte Haare?
1: Also es gibt ja diverse Fotos von früher vor allen Dingen auch und da fand ich, hatten sie so einen einheitlichen Style, fast schon wie so eine Boyband. Die vier Herren, die dann mit so gegelten Haaren und zum Teil auch ja sehr platinblondierten Spitzen quasi dann auch so auf Pressefotos zu sehen waren.
0: Jetzt sehe ich es auch gerade. Und ich kann mich auch noch erinnern, dass die großen Geschwister meiner Schulkameraden auch riesen Simon Le Bon Fan waren und damals wahrscheinlich tatsächlich sich blonde Spitzen haben setzen lassen. Ein sehr attraktiver Mann sehe ich gerade, auch im fortgeschrittenen Alter auf alle Fälle. Also Herr Schlegel, wenn wir so mal alt oder aussehen, wenn wir wie alt jetzt eigentlich sind, hast du das auf dem Schirm, wie alt er jetzt ist?
1: Ich bin Mitte 20, also wenn ich dann irgendwann mal 40 werde, dann will ich auch so aussehen.
0: Das ist auf alle Fälle, er geht auf die 70 zu, glaube ich, ne?
1: So, hier einer der großen Hits für alle Duran Duran Fans.
0: Ordinary World, ach so

0: Die gegelten Haare sitzen, der Lidschatten verwischt vielleicht so langsam, nachdem die erste Freudenträne hier schon am Morgen runtergelaufen ist bei diesem Song Ordinary World. Bei Frau Berg ist es auf alle Fälle so.
1: Auf jeden. Duran Duran. Wobei ich sagen muss, ich habe mit der Band selber gar nicht so viel zu tun gehabt, aber diese Nummer, die hat mich damals wirklich abgeholt. Mhm. Ich als Teenager vor MTV sitzend, immer noch die Bravo aufschlagend, und dann war nämlich zum Beispiel auch in der Bravo der Songtext abgezeichnet. Mhm. Und man konnte ja dann immer die Übersetzung lesen, und es hat mich schon sehr berührt.
0: Und hast auch damals so, wovon sie singen.
1: Ja, und es hat auch damals so ein bisschen meinen Teenager-Weltschmerznerv getroffen. Und ich finde, dass der Song auch aktuell ist.
0: Okay, dann kannst du dich in deinen Teenage-Weltschmerz nochmal reinbegeben. Denn Duran Duran spielen im Oktober in Deutschland. Am 5. Oktober in Hamburg und am 8. Oktober in Köln. Oha. Frau Berg, wenn das nichts ist, mit deinen New Romantic-Freundinnen von früher einfach nochmal die Reise anzutreten und zu Duran Duran zu gehen.
1: In Ordinary Welten abzutauchen. Herrlich. 67 ist er übrigens, habe ich gerade nachgeguckt.
0: Simon Le Bon. So, das hier ist Ray, und dann widmen wir uns gleich mal dem überaus aufregenden Leben unseres ehemaligen Bürgermeisters Eberhard Diepken.

0: Where is my husband? Das war Ray, die Durchstarterin aus Großbritannien um 9.30 Uhr.
1: 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In der neuesten Ausgabe zu hören, der ehemalige Regierende Eberhard Diepgen.
0: Ja, wir wollen uns schon mal so ein bisschen auf den Berliner Wahlkampfmodus einstimmen. Während aktuelle Spitzenkandidatinnen ja überall in der Stadt zu sehen sind auf irgendwelchen Plakaten, hat der Mann früher aber über viele Jahre hier Berlin geführt. Und wie er das geführt hat und was er erlebt hat als CDU-Mann, zum Beispiel noch im Westberliner Teil und dann auch im vereinten Berlin, das hat er uns im Interview erzählt.
2: Was auch in ihrer Amtszeit fiel, es gab in den 80ern ja öfter mal Konzerte vorm Reichstag von westlichen Stars, David Bowie zum Beispiel, Michael Jackson natürlich.
3: Zu einer der Grundpositionen von mir gehörte, dass wir so viel Einheit in der Stadt demonstrieren wollen und sollen, wie nur irgendwie möglich. Hm. Deswegen auch Konzerte unmittelbar an der Mauer von der westlichen Seite her, damit drüben die auch mithören. Hm. Das spielte für die 750-Jahr-Feier im Jahr 1987 eine bedeutende Rolle dabei, mhm. die Einheit der Stadt dabei demonstrieren. Vom Osten gab es wegen der Veranstaltung unmittelbar am Brandenburger Tor oder am Reichstag, wegen des Lärms, der die Charité und die Patienten der Charité tatsächlich, nicht nur angeblich, belästigte, gab es heftige Proteste.
2: Aber nur deswegen, die haben nicht gesagt,
3: naja, die haben nicht gesagt, wir wollen nicht, dass unsere Leute dahin gehen. Ja. Das haben sie nicht in den Argumentationen uns gegenüber gemacht. Das war natürlich einer der...
2: Was haben Sie gesagt dann auf das Argument, die Charité fühlt sich gestört?
3: Wenn ich mich recht entsinne, bin ich über das Argument mehr hinweggegangen.
2: Ja, okay.
0: Ich finde es schön, dass er bis heute immer noch seinen Berliner Dialekt beibehalten, der gebürtige Berliner Eberhard Diepgen. Aber natürlich ging es in der DDR nicht wirklich um Lärmbelästigung für die Charité, sondern darum, dass tausende OstberlinerInnen an die Mauer geströmt sind, um die Musik aus dem Westen hören zu können. Ja, das war insgesamt auch keine gute Werbung für die DDR.
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0: Die Klaxons hier auf 100,6 Flux FM, die nicht mehr ganz so jungen Wilden. Machen die eigentlich noch Musik, Herr Schlegel? Weißt du da was?
1: Sie hatten mal ein Konzert, glaube ich, so vor 2 Jahren mal hier in Berlin auch wieder gespielt, auch mit neuer Musik, aber so richtig an die alten Erfolge konnten sie da auch nicht anschließen.
0: Okay.
1: Es gibt ja in diverser Hinsicht weltweit bestimmte Wettkämpfe. Wer hat die höchsten Gebäude, wer hat die längsten Brücken? Und auch in der christlichen Welt gibt es weltweit so einen Austausch. Wer hat die größte Christusstatue oder auch die größte Marienstatue oder höchste Marienstatue? Wir kennen alle die Christusstatue in Rio de Janeiro, die da oben auf dem Berg ist, die ja am Ende ungefähr 30 Meter hoch ist. Schon beachtlich, aber... Ab sofort ist Polen mittlerweile auch Spitzenreiter Europas in Sachen hoher Christusstatuen und Marienstatuen.
0: Wenig verwunderlich,
1: was jetzt ganz spannend ist, in einem Dorf in Konotopie, das ist irgendwo in der Mitte von Polen, also so ein bisschen westlich von Warschau, gibt es jetzt ab sofort Europas höchste Marienstatue. Die wurde jetzt endlich fertiggestellt. Die Statue selbst ungefähr 40 Meter hoch, der Sockel 15 Meter hoch. Und am kommenden Samstag gibt es jetzt die große Eröffnungsfeier. Und das Ganze gesponsert vom reichsten Polen, Roman Karkosik, der sich damit quasi auch vor seinem Schloss gefühlt eine eigene Marienstatue bauen wollte. Denn sein Schloss steht unweit von der Marienstatue entfernt. Ja, also für alle Menschen, die gerne sich mal hohe Statuen anschauen wollen, sei es jetzt die Christusstatue in Swobodzin, die bisher die höchste Statue war, und er wollte, dass unbedingt die Marienstatue vor seinem Schloss höher ist.
0: Irgendwie habe ich jetzt nicht unbedingt den Drang, dahin zu fahren. Ich weiß nicht warum. Ich weiß nicht. Ich schaue mir die Bilder vielleicht mal an.
1: Also ich habe da jetzt auch keine großen Emotionen, wenn ich mir das so anschaue. So, okay, ist eine Marienstatue, ist eine Christusstatue, aber ja, christliche Menschen feiern das vielleicht ab.
0: Ja.
1: Wahrscheinlich.
0: Ja.
1: Und wollte ich an dieser Stelle nur mal geteilt haben, ja. Falls ihr jetzt irgendwie mal in den nächsten Tagen so mitten durch Zentralpolen unterwegs seid, nicht wundern, da ragt jetzt eine hohe Marienstatue aus dem Boden.

0: Sechs Menschen, die zusammen musizieren als Holy Bones. Hier mit ihrem Stück Did You Ask For This? 9.51 Uhr.
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2: Chloe Slater, Singer-Songwriterin aus Manchester, ist zurück mit neuer Musik. Am 1. Dezember wird sie in Berlin auch auftreten, im Franz Club ein Live-Konzert spielen. Und wir hören rein in dieses neue Werk Mother Nature's Killing Spree.

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2: Mit Sebastian Pasotti. Westeuropa hat den heißesten Juni und Juli seit Beginn der Aufzeichnungen erlebt. Das sagt der EU-Klimadienst Copernicus. Die Durchschnittstemperatur betrug gut 21,6 Grad. Das ist fast 2,8 Grad über dem langjährigen Mittelwert. Auffällig war ein starkes Temperaturgefälle von West- nach Osteuropa, wo es wesentlich kühler war. Außerdem seien 4 Hitzewellen seit Mai außergewöhnlich viel und es habe neue Rekordwassertemperaturen am Mittelmeer und der Atlantikküste gegeben. Binnenschiffer warnen vor einer Zweiteilung des Rheins. Der Chef des Bundesverbands der deutschen Binnenschifffahrt Schwanen sagte der Rheinischen Post, die Wasserstraße könnte für den Güterverkehr in 2 getrennte Abschnitte zerfallen. Am wichtigen Pegel Kaub in Rheinland-Pfalz werde im Laufe der Woche erstmals ein einstelliger Wert erwartet. Bei einem derart niedrigen Wasserstand könnten Güterschiffe dort nicht mehr passieren. Die Feuerwehr hat einen Waldbrand oberhalb des Gardasees in Italien unter Kontrolle gebracht. Die großen Mengen Löschwasser kamen vor allem aus dem See und aus privaten Swimmingpools. Etwa 250 Menschen mussten ihre Häuser zeitweise verlassen. Auch eine Ferienanlage wurde geräumt. Inzwischen konnten alle Menschen wieder zurückkehren. Häuser wurden nach einer ersten Bilanz durch die Flammen nicht beschädigt. In 4 Wochen wird in Sachsen-Anhalt gewählt. Linken-Chef Pantisano schließt nicht aus, CDU-Ministerpräsident Schulze zu unterstützen. Im ZDF sagte Pantisano, die Linke habe in den letzten Jahren gezeigt, dass sie Verantwortung für dieses Land übernehme. Die AfD liegt in Umfragen in Sachsen-Anhalt derzeit deutlich vorn. Schulze könnte deshalb auf Stimmen der Linken angewiesen sein, um wiedergewählt zu werden. 6 Wochen vor der Berlin-Wahl werden ab heute die Wahlbenachrichtigungen verschickt. Auf der Rückseite gibt es einen QR-Code, mit dem kann man die Briefwahl nur noch elektronisch beantragen. Außerdem öffnen in vielen Rathäusern und Bürgerämtern hier in Berlin heute die Briefwahlstellen. Hier kann man direkt vor Ort wählen. Landeswahlleiter Bröchler rechnet bei dieser Wahl mit etwa 45% Briefwählerinnen und Briefwählern. Und soweit das Neueste aus der Flux FM Nachrichtenredaktion.
3: Dankeschön. Heute Morgen gab es noch vereinzelte Regenfälle. Die haben sich jetzt erstmal ein bisschen verzogen. Insgesamt wird es heute so einen Mix aus Sonne und Wolken geben. Wenn dann am späteren Nachmittag und Abend vielleicht nochmal gewittrige Niederschläge, die für den Norden Brandenburgs vorhergesagt sind, vielleicht auch so ein bisschen Berlin streifen werden. In den nächsten Tagen wird es dann aber merklich etwas kühler. Morgen dann nur noch bei maximal 22 Grad. Dann steigen die Temperaturen aber Richtung Wochenende wieder auf über 30 Grad. Also es ist ein Auf und Ab. Aber es soll für die nächsten Tage trocken bleiben und vor allen Dingen sonnig. Und in der nächsten Woche wird es dann merklich abkühlen. Mit auch vor allen Dingen merklich Niederschlag.
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4: Ja, und damit nochmal einen schönen Vormittag wünschen wir euch. Es ist Montag, der 10. August. Am Mikrofon immer noch Katja Berg
3: und Sascha Schlegel.
4: Und das hier ist Musik von Lückeli. Happy Now.

0: Saya Gray auf 100,6 Flux FM. Das ist Why I Don't Spring for Love. Auf 100,6 Flux FM.
1: Es ist Montag, der 10.8. Ab heute gehen die Briefwahlunterlagen raus an euch, falls ihr interessiert seid, falls ihr euch registriert habt. Und Wahlkampf in Berlin ist natürlich mittlerweile auch so ein großes Thema. Auch hier bei uns, wir werden uns in den nächsten Wochen mit den SpitzenkandidatInnen der demokratischen Parteien hier beschäftigen, ein bisschen näher. In einem 8. Ab heute gehen die Briefwahlunterlagen raus an euch, falls ihr interessiert seid, falls ihr euch registriert habt. Und Wahlkampf in Berlin ist natürlich mittlerweile auch so ein großes Thema. Auch hier bei uns, wir werden uns in den nächsten Wochen mit den SpitzenkandidatInnen der demokratischen Parteien hier beschäftigen, ein bisschen näher in einem ausführlichen Gespräch in dieser Woche.

0: gesetzt und hat sie einfach mal diese Plakate, die man jetzt überall in der Stadt verteilt sieht, analysieren lassen. Kann man nachlesen heute im Tagesspiegel.
1: Ich bin der Meinung, dass sie insgesamt sehr negativ gehalten sind. Es funktioniert eine ganze Menge nicht in der Stadt und das kann man auf den Wahlplakaten ablesen vor allen Dingen. Was ich ganz spannend finde, ihr könnt mir auch gerne auf euren Briefwahlunterlagen ein paar Herzchen hinterlassen. Ich bin ja einer der Wahlhelfer, die das Ganze am Ende auszählen wird. Ich bin sehr gespannt. Vielleicht das Herzchen jetzt nicht statt dem Kreuzchen setzt.
0: Ich weiß auch gar nicht. Ist es dann nicht verboten?
1: Ja,
0: ist es
1: nicht verboten,
0: Herzen sind, dann kannst du das vergessen. Mach das ja nicht. Keine Herzen. Auch nicht für Herrn Schlegel.

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0: Der große Kracher, vor mehr als 20 Jahren erschienen, Banquet aus dem zweiten Album von Block Party, Silent Alarm. Ja, und die Band, die sich dann ja dann auch am 11.11. zurückmelden wird mit Interpol gemeinsam und dann auch diese großen Klassiker auf die Bühne bringen wird.
1: Doppelkonzert und Interpol dann natürlich auch mit neuer Platte, die ganz, ganz toll sein soll.
0: Okay.
1: Unsere Musikredaktion schwärmt jetzt bereits in höchsten Tönen. Ich bin sehr gespannt. Wird er demnächst dann auch Album der Woche sein? Jetzt aber erstmal zurück ins Momentum zu Sao de Sagazan. Wir hören Tristesse.
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0: So heißt das Stück. If You Want It oder Fuck You Want It, könnt ihr euch aussuchen. Softloft war das hier um 10.30 Uhr.
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2: Ja, der Copernicus-Bericht, der aktuelle, ist draußen und er besagt, noch nie war es heißer in Westeuropa als in diesem Sommer, der Juni und Juli auf jeden Fall deutlich über den Aufzeichnungen. Und dass das nicht verwunderlich ist, das werden jetzt viele Leute sagen, denn in den vergangenen Wochen haben wir mit Waldbränden vielleicht nicht selber Erfahrung gemacht, aber wir haben es auf alle Fälle überall lesen können, dass Europa brennt.
0: Mittlerweile gibt es viele Forschergruppen, die sich um Lösungen und im Kampf gegen diese ganze Hitze natürlich um neue Ansätze kümmern. Aber dabei müssen wir gar nicht so weit schauen, denn es gibt ganz possierliche kleine Nagel, die uns dabei helfen könnten. Mehr dazu weiß Larissa Anstedt.
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3: Biber könnten in Zukunft als Brandschützer bei Waldbränden eingesetzt werden. Zu diesem Ergebnis kommen Studien aus den USA. Untersucht wurde, wie die Nagetiere auf natürliche Weise klimaresiliente Landschaften erschaffen. Die Ergebnisse zeigen, dass Gebiete mit angesiedelten Bibern von Bränden relativ wenig betroffen waren. In Regionen ohne Biber verschlechterte sich der Zustand der Pflanzen nach einem Brand etwa dreimal so stark. Laut den Forschenden sorgen Biber durch das Bauen von Dämmen und Kanälen für ausgedehnte Feuchtgebiete. Im Falle eines Waldbrandes sind so die dort wachsenden Pflanzen und Böden weniger leicht entzündlich. Zudem entstehen dadurch sichere Rückzugsräume für Tiere. Bis Mitte des 20. Jahrhunderts wurden Biber in Europa fast ausgerottet, konnten jedoch in den letzten Jahrzehnten dank Schutzgesetzen und Naturschutzarbeit neu angesiedelt werden. Heute leben schätzungsweise 1,2 Millionen Biber in Europa, davon 40.000 in Deutschland.
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0: Ja, Biber for President würde ich sagen, aber die sind nicht nur gut in der Prävention, sondern auch vor allen Dingen in der Nachbereitung, wenn es irgendwelche Hitzeschäden gab, denn die Arbeit, die natürliche Arbeit der Biber sorgt auch dafür, dass sich die Vegetation nach Bränden schneller erholt und vor allen Dingen auch das Wasser schön verteilt wird in der Natur.

0: Olivia Rodrigo, die, und das ist ja bei vielen so, eine große Liebe für The Cure verspürt. Ähnlich wie bei uns, Herr Schlegel. Der kleine Unterschied zwischen Olivia und uns ist, dass wir mit Robert Smith noch keinen Song aufgenommen haben. Sie allerdings darf das, und ich finde das ganz sweet, ganz charmant, diese ganze Geschichte, dass die beiden ja sich gegenseitig sehr verehren. Sie, die 23-Jährige, die mit ihrem Vater schon auf The Cure-Konzerte gegangen ist, alle Platten kennt und ihn dann tatsächlich angesprochen hat, ob sie in Glastonbury oder er mit ihr in Glastonbury beim großen Festival nicht zusammen auf der Bühne stehen will. Und er hat ja gesagt, weil er sie auch toll fand. Also ich finde das immer wieder schön. Und es gibt einen Song, The Cure von Olivia Rodrigo, gerade gehört bei uns.
1: Vielleicht sollten wir dem Robert Schmidt auch einfach mal schreiben. Wir können zwar nichts, aber wir sind große Fans. Können wir irgendwas zusammen machen?
0: Irgendwie habe ich das Gefühl, oder ich kenne die Antwort. Ich fasse es
2: aber
0: nicht.
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1: Gut, wir können ja über die Nachricht nochmal kurz drüber nachdenken. Bis dahin hören wir hier neue Musik aus Österreich. Endless Wellness, eine Band, die erst ja letztes Jahr bei uns unten im Fluxbau gespielt hat. War ein tolles Konzert und jetzt auch gerade erst beim Bergfunk Open Air in Königs Wusterhausen am vergangenen Wochenende gespielt hat. Nächste Stunde wird Ron Stocklers übrigens nochmal einen kleinen Rückblick auf dieses Festival werfen. Ja, und ein Freund von mir war dort beim Festival und beim Konzert am Freitag und meinte nur so, ich kannte die Band nicht, die sind toll. Ja, die sind auch wirklich toll. Und hier das neue Stück von Endless Wellness aus Österreich. So allein sollen wir nie wieder sein.

0: Mit vielen Lalalalas hier ein Mammut besingen. Flora Hibbert dafür verantwortlich. Ihr Stück Mammoth auf 100,6 Flux FM.
1: So, wir sagen Tschüss und Dankeschön fürs Zuhören. Ron Stocklass übernimmt jetzt hier gleich und wird ins Studio reingejoggt kommen. Wir melden uns morgen wieder zurück, 6 Uhr pünktlich. Bis dahin.
0: Tschüss. Ciao.

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2: Mit Ralf Gulke. Der grünen Gesundheitspolitiker Janosch Dahmen hat angesichts der hohen Zahl hitzebedingter Todesfälle einen nationalen Hitzeschutzplan gefordert. Dabei müsse ein einheitliches Alarmstufensystem eingeführt werden, das mit konkreten, verbindlichen Maßnahmen reagiere, forderte er in der ARD.
3: Es kann doch nicht sein, dass wir in Deutschland nur Verbrenner-PKWs mit Klimaanlagen ausstatten können, aber eben Krankenhäuser, Pflegeeinrichtungen, Schulen, Universitäten, Kindergärten alle nicht. Dort eben Menschen, die besonders gefährdet sind, in Hitzekrisen, wie schon fünfmal dieses Jahr wirklich in Lebensgefahr geraten.
2: Dahmen sagte weiter, Kanzler Merz lege hier die Hände in den Schoß. Der Anteil junger Menschen in Deutschland ist historisch niedrig. Nur 10% sind zwischen 15 und 24 Jahre alt, sagt das Statistische Bundesamt. Besonders wenig Junge leben demnach in den ostdeutschen Bundesländern. Schlusslicht ist Brandenburg mit 8,8%. Zum Vergleich, den höchsten Anteil an der Gesamtbevölkerung hatten junge Menschen zu den Hochzeiten der Babyboomer in den 80er Jahren. Damals waren es fast 17%. Bei einem ukrainischen Drohnenangriff auf die zentralrussische Region Tatarstan sind nach Behördenangaben mindestens 12 Menschen getötet worden. Fast 40 weitere wurden verletzt. Diese Angaben lassen sich nicht unabhängig bestätigen. Es handelte sich aber um einen der schwersten ukrainischen Einzelangriffe seit Beginn des Krieges. Das russische Verteidigungsministerium erklärte, in der Nacht seien mehr als 450 ukrainische Drohnen abgefangen worden. Erneut ist nahe der griechischen Hauptstadt Athen ein Waldbrand ausgebrochen. Mehr als 170 Feuerwehrleute sind im Einsatz. Sie werden aus der Luft unterstützt. Anfang des Monats hatte ein schwerer Waldbrand nordwestlich von Athen mehr als 11.000 Hektar Vegetation und Dutzende Häuser vernichtet. Soweit das Neue aus der Flux FM Nachrichtenredaktion. Das Wetter. Heute ein Wechsel aus Sonne und teils dichten Wolken, aus denen es gelegentlich regnen kann. Die Höchsttemperaturen liegen um 29 Grad. Ab dem Nachmittag dann Abkühlung. Morgen nach heiterem Start eine zuweilen freundliche Mischung aus Sonne und einigen meist lockeren Wolken. Oft bleibt es trocken. Mit Höchstwerten um 23 Grad wird es deutlich kühler.
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4: An diesem Montag mit Ron Stocklers. Ich wünsche euch einen wunderschönen Start in die neue Woche. 6 Minuten, dann könnt ihr Tickets fürs Freiluftkino gewinnen, genauer fürs Arte-Sommerkino-Kulturforum der York-Kinos. Da gibt's heute einen Film vor Kinostart zu sehen. Welcher das ist, das erfahrt ihr. Ich hab's gesagt, um 10.

0: Wir haben es gleich 10 nach 11 an diesem Montag. Das war ein Death Cab for Cutie, Punching the Flowers. Hier gehört auf 100,6 Flux FM. Und jetzt, ihr Lieben, ab ins Sommerkino.
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0: Und das heute Abend mit einem ganz besonderen Special, denn der Film Teenage Sex and Death

0: ein Horror-Slasher und eine Ode wohlgemerkt, in diesem Fall vielleicht ja sogar an den feministischen Horror-Slasher. Es geht um eine eingestaubte Horrorfilmreihe Camp Miasma und da soll nach ganz, ganz vielen Fortsetzungen, Remakes und eine neue Regisseurin frischen Wind reinbringen. Die ist selber super jung, feministisch angehaucht und will das Ganze neu denken, unter anderem, indem sie die Person zurückholt, die das Original Final Girl, also die quasi dem Bösewicht dann gegenüberstand, überlebt hat. Die letztere wird wiederum gespielt von Gillian Anderson, kennt ihr als Scully aus den Akte X-Serien. Und ja, dieser Film ist faszinierend. Der hat in Cannes dieses Jahr seine Weltpremiere gefeiert, hat dort auch die Queer Palm, also den Preis für den besten queeren Film des gesamten Wettbewerbs gewonnen. Ganz, ganz spannender Film. Ein Film, den ich euch unfassbar ans Herz lege. Wenn ihr die Chance habt, da hinzugehen, macht das. 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
0: 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Wichtig für euch zu wissen, los geht's um 21 Uhr.

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0: Kurz vor 11:30 an diesem Montag, das ist The Whitest Boy Alive aus dem Jahr 2006, die Nummer Golden Cage.
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0: Eine der wohl wichtigsten musikalischen Stimmen der Trip-Hop-Bewegung ist zurück und ja, das ist nicht übertrieben, wenn ich von Tricky aus Großbritannien rede. Der Brite ist jetzt zurück mit einer neuen Nummer, I'm Yours heißt es, und da muss man sich mal vor Augen halten. 30 Jahre ist Tricky im Business dabei, es ist mittlerweile eine Single aus seinem 15. Studioalbum, ist im Juli erschienen und heißt Different When It's Silent. Der Song, den wir jetzt hören, I'm Yours.

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0: Montag, der 10. August. Ihr hört Flux FM mit Ron Stocklers und das waren Hey Nothing, Boat Garrett.
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0: Am Wochenende hat sich Königs Wusterhausen in ein richtig schönes Festivalstädtchen verwandelt. Am Freitag und Samstag fand nämlich auf dem Funkerberg, dem historischen Funkerberg wohlgemerkt, das Bergfunk Open Air statt. Ein tolles Festival, 2 Tage handgemacht von ganz vielen lieben Menschen und das auch noch mit großartigem Line-Up. Ich selber war am Freitag da, hab mir unter anderem Drangsal angeguckt, hab mir Agatha Is Dead angeguckt und hab mir Endless Wellness angeguckt. Und ja, ich finde das Bergfunk immer wieder super, super charming, weil da wird mit ganz viel Liebe und Einsatz dieses Festival seit fast 20 Jahren aus dem Boden gestampft. Ich habe mir aber gedacht, ich find's toll, das ist ja schön, aber wie finden es die Leute vor Ort? Und ich habe mich einfach mal umgehört, was denn die Leute, die das Bergfunk besuchen, sagen, was das Besondere an diesem tollen Festival in KW ist.
2: Das Tolle am Bergfunk ist, dass es einfach super tolle, spannende Bands hat und es ist eine sehr entspannte Atmosphäre. Es gibt keine Besuffskis, es ist ein Projekt, was sich gegen den Rechtsruck in Deutschland wendet, was mit lokalen Organisationen zusammenarbeitet, was einfach wirklich ein gutes Herz hat.
3: Ja, das ist ein schönes Festival hier zu Hause eigentlich und hier sind alle coolen Leute von hier und das alle wiederzusehen macht einfach immer Spaß.
0: Letzterer ist by the way Hannes und der hat mir auch erzählt, dass er extra fürs Festival aus Bremen wieder hergekommen ist nach Königs Wusterhausen, weil er sagt, ey, da musst du halt zu Hause sein, wenn das Bergfunk ist. Und von daher kann ich nur sagen, wie diese Verbundenheit ist, ne? Selbst von den Leuten, die das Bergfunk vermeintlich nur besuchen, das ist schon eine coole Sache. Genauso klingt's aber auch, wenn ihr euch mal anhört, wie die Leute, die dort alles betreiben, den Backstage, die das Booking machen oder eben auch die Leute, die am Kiosk rumstehen, den es auf dem Bergfunkgelände gibt, wo man sich aus diesen kleinen, feinen Döschen die Gummitierchen rauswühlen kann und eine bunte Tüte mischen kann, wie die mit ganz viel Liebe und Herz über das Bergfunk sprechen und die Besonderheit dieses kleinen, feinen Festivals.
4: Bergfunk ist Familie.
5: Ich glaube es zum einen, dass wir das als Freundinnen machen und dass es total egal ist, wo wir hinziehen, wo wir in Deutschland wohnen, wo wir in der Welt wohnen. Es ist total egal, wie viele Kinder Leute haben. Wir kommen einfach einmal im Jahr zusammen, wir sehen uns und es kommen immer mehr Kinder dazu, das wird so ein Generationending, das ist super. Eigentlich ist es auch ein Ferienlager da hinten beim Aufbau und beim Abbau und aber das Feedback auch von den Gästinnen ist der Wahnsinn. Also wie viele Leute hier schon heute da waren und sich bedankt haben, dass wir das machen, dass es immer schöner wird, es macht einfach richtig Spaß.
0: Ja, und ich kann mich da nur anschließen. Vielen, vielen, vielen, vielen lieben Dank, liebes Bergfunk-Team, liebes Stubenrausch e.V.-Team, dass ihr das Jahr für Jahr für Jahr für Jahr macht. Und ey, ganz ehrlich, nächstes Jahr hoffe ich auf eine richtig fette Bergfunk-Sause. Dann heißt es nämlich 20. Ausgabe des Bergfunk Open Air. Und ey, liebe Bands da draußen in Berlin, die ihr große, dicke, fette Namen habt und gerne ein antifaschistisches Festival unterstützen wollt, schaut da bitte vorbei. Unterstützt die doch bei so einer Jubiläum. Es gibt sogar schon den Termin, ne? Falls ihr jetzt am Freitag und Samstag keine Zeit hattet, dann nächstes Jahr im Kalender vormerken, 6. 7. August 2027, dann wird der Funkerberg wieder zur Open-Air-Festival-Location, dann findet nämlich das nächstjährige Bergfunk statt. Euer Ticket könnt ihr euch auch schon sichern. Und eine Band, die dieses Jahr gespielt hat, in diesem Fall am Freitag, die hören wir jetzt hier. Endless Wellness, Hand im Gesicht.

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Um 11:45 ist das Musik aus dem Jahr 2017. Jonah, hier auf Flux FM, gehört mit Wicked Fever. Aus dem Jahr 2017 gehen wir in die Gegenwart. Brockhoff ist nämlich zurück mit neuer Musik. Im Juni ist das Album Easy Peeler erschienen. Darauf zu finden auch diese Nummer hier, Blue Star. Und wenn euch der Track gefällt, dann haltet euch mal den 4. September frei. Da spielt Brockhoff in der Kantine am Berghain, präsentiert von Flux FM.

Und kurz vor 12 sind es die Yeah Yeah Yeahs hier auf 100,6 Flux FM. Heads will roll. Kurz vor 12 heißt, ihr kriegt gleich ein Nachrichtenupdate, dann mit allem, was gerade wichtig ist für Berlin, Brandenburg, Deutschland und die Welt. Vorher noch eine kleine musikalische Konzertnews von mir. Kommende Woche, Montag am 17. August, könnt ihr die Band Evening Elephants live in Berlin erleben. Da erwartet euch feiner Punk von den US-Newcomern. Wie es klingt, hört ihr hier. Wir haben sie mit Snow on the Bluff für euch. 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Go!

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2: Mit Ralf Gulke. Angesichts der hohen Zahl hitzebedingter Todesfälle hat der Grünen Gesundheitsexperte Janosch Dahmen einen nationalen Hitzeschutzplan angemahnt. In der ARD sagte er, die Bundesregierung müsse aktiv werden.
3: Für Zuständigkeitszuschreibung ist wirklich angesichts dieser dramatischen Gesundheitskrise keine Zeit. Es ist doch klar in unserem Grundgesetz, dass es Aufgabe des gesamten Staates ist, Leib, Leben und Gesundheit zu schützen. Und der Bund tut das nicht hinreichend hier an dieser Stelle. Wo ist denn das ganze Geld des Sondervermögens für Infrastruktur und Klimaschutz hingegangen?
2: Laut Robert-Koch-Institut sind in Deutschland in diesem Sommer bisher schon mehr als 12.000 Menschen an der Hitze gestorben. Schleswig-Holsteins CDU-Ministerpräsident Günther hat sich bei der Drohnenabwehr an Flughäfen auch für einen Einsatz der Bundeswehr ausgesprochen. Er sagte im Deutschlandfunk, in diesen Zeiten sei die strikte Trennung zwischen Bund und Ländern nicht mehr zeitgemäß. Er halte es für unproblematisch, dass auch die Bundeswehr bei der Bekämpfung im Inneren eingesetzt wird, so Günther. Bislang ist allein die Bundespolizei zuständig. Rund 2 Millionen Menschen in Deutschland bekommen nach Berechnungen des Deutschen Gewerkschaftsbundes nicht den ihnen zustehenden Mindestlohn. Dieser Betrug schade nicht nur den Betroffenen selbst, sondern auch der Gesellschaft, so eine DGB-Studie. Durch entgangene oder zu niedrige Sozialversicherungsbeiträge und Steuern summiere der Schaden sich in den letzten 10 Jahren auf rund 64 Milliarden Euro. Nötig seien deutlich mehr Kontrollen. Die Spitzenkandidaten für die Berliner Abgeordnetenhauswahl müssen an ihrer Bekannt- und Beliebtheit noch arbeiten. Nach einer Umfrage im Auftrag des Tagesspiegels stellt sich heraus, dass fast jeder Dritte die Kandidaten nicht mag oder nicht kennt. Wenn der regierende Bürgermeister direkt gewählt werden könnte, hätte CDU-Kandidat Evers mit 20% die besten Chancen. Es folgen die AfD-Kandidatin Brinker mit 15% und der SPD-Kandidat Krach mit 14%. Soweit das Neue aus der Flux FM Nachrichtenredaktion. Das Wetter. Heute ein Wechsel aus Sonne und teils dichten Wolken, aus denen es gelegentlich regnen kann. Die Höchsttemperaturen liegen um 29 Grad. Ab dem Nachmittag dann Abkühlung. Morgen nach heiterem Start eine zuweilen freundliche Mischung aus Sonne und einigen meist lockeren Wolken. Oft bleibt es trocken. Mit Höchstwerten um 23 Grad wird es deutlich kühler.
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4: Am Montag mit Ron Stocklers. 12.03 Uhr haben wir es nach diesem News-Update. Hier die Gorillas für euch. Orange County.

Um 10 nach 1 ist das feine Musik aus Österreich, Usheara, hier gerade gehört mit Whole World Wide She Hot, absoluter Banger aus dem Jahr 2023.

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0: Montag, der 10. August und um 12.17 Uhr ist das Devendra Bernhardt hier auf Flux FM, Fuhlen.
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0: Die gibt's jetzt von einem, der definitiv zu den gefragtesten Durchstartern der weltweiten Elektroszene zählt. Es geht um den Schotten Joshua Maney, DJ, Produzent und euch wahrscheinlich vor allem als Barry Can Swim ein Name. Der ist zurück mit einer neuen Nummer, Dance, Dance, Dance heißt sie, und deswegen würde ich sagen, machen wir das jetzt auch. Tanzen, tanzen, tanzen.
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0: Wir haben es gleich 12.30 Uhr. Il Peach hier gehört auf Flux FM Smalltalk.
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0: Wenn ich euch sage, dass wir Fans von Mina Richmond sind hier in der Flux FM Crew, dann könnte das vielleicht ein offenes Geheimnis sein. Wir spielen ihre Songs sehr, sehr gerne und wir haben Mina Richmond auch schon beim Flux FM Bergfest begrüßt mit ganz feinem, soulig angehauchtem Pop auf der Bühne im Fluxbau. Und jetzt ist es so, dass wir uns sehr freuen, denn am Freitag erscheint eine neue Platte von Mina Richmond. Different Flavors of Being Happy heißt dieses wunderbare Werk, das wir sehr abfeiern und das euch Kollege Daniel Meinl genauer vorstellt.
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3: Klimakrise, Kriege, Rechtsruck in der Gesellschaft. Der Blick in die Nachrichten bringt dieser Tage selten Erbauliches hervor. Genau in diese Zeit hinein veröffentlicht Mina Richmond ihr zweites Album. Der Titel? Ausgerechnet Different Flavors of Being Happy. Verschiedene Geschmacksrichtungen von Glück. Ist das Ignoranz, toxische Positivität, Weltflucht? Im Gegenteil, sagt die Sängerin. Sich das Glück zu erlauben, ist für sie harte Arbeit und eine politische Notwendigkeit.
4: Die Welt wird nicht besser, wenn es mir scheiße geht. Ich kann nicht aus dem Leeren schöpfen und ich kann halt nicht, wenn ich kaputt bin, kämpfen. Darauf zu schauen, wo ich meine Energie hernehme, wie ich weitermachen kann, weil für mich jede Bühne immer auch ein Anlass ist, mich politisch zu äußern, mich politisch zu positionieren und ganz klar mich gegen rechts auszusprechen und für mehr Miteinander.

0: Wer politisch laut sein will, braucht Reserven. Und genau diese Reserven feiert das neue Album. Musikalisch ist Different Flavors of Being Happy ein warmer, organischer Genre-Mix aus Indie-Rock, Folk und klassischem Soul. Große Pop-Harmonien treffen auf Spoken Word. Dieses Soundspektrum führt uns direkt zum größten Missverständnis, das es über diesen Act gibt. Denn wenn man Mina Richman liest, denkt man an eine klassische Singer-Songwriterin.
1: Eigentlich war es von Anfang an so, wir haben alles zusammen geschrieben oder viel zusammen geschrieben. Und ich glaube, es ist einfach von der Dynamik her sich sehr organisch und graduell zu einer Banddynamik entwickelt hat. Und ohne diese drei Jungs, ohne Freddy, Alex und Leon, gäbe es diese Musik auch nicht. Gäbe es diesen Sound nicht, gäbe es diese Aufnahmen nicht und gäbe es diese Geschichten auch nicht. What's the point of it all? Are we here? Where do we go?
0: We're gonna step for her to call. Mina Richman ist eine Band, eine ziemlich demokratische sogar. Kein Management, die Gagen werden durch vier geteilt, der Bassist kümmert sich um die Parkausweise für die Festivals, der Gitarrist um die Social-Media-Grafiken. Do it yourself durch und durch. Bei all dem Chaos und den Tourneen bleibt Mina als Texterin und Frontfrau erstaunlich unverkrampft. Wenn sie über ihre Ängste, vergangene Liebe oder eben Glücksmomente schreibt, fragt sie sich nicht, was das Feuilleton oder die Fans am Ende reininterpretieren.
1: Goethe wird in jedem Deutschunterricht gelesen und hat sich, glaube ich, auch nicht gedacht, was wird irgendwie mal ein Deutschlehrer über die blaue Blume hier denken und was kann man da reininterpretieren. Und ich glaube, das würde mich blockieren. Und ich habe irgendwie den Anspruch, ein möglichst authentisches Bild von mir zu geben. Vielleicht auch ein bisschen ungeschönt und vielleicht auch ein bisschen imperfekt und vor allem ehrlich.

0: Diese Ehrlichkeit dringt durch jeden Ton. Statt eines künstlichen Dauergrinsens liefert die Band einen organischen Sound, der atmet und Raum für Kontraste lässt. Beklemmte Gitarrenriffs stehen neben warmen Soul-Hooks, Indie-Rock trifft auf großen Pop. Mina Richman, die Band, vertont das Glück nicht als perfekten Endzustand, sondern als ständige musikalische Suche. Das Ergebnis ist ein extrem starkes Album, das den Schmerz der Gegenwart aushält und ihm mit jeder Songzeile etwas Lebendiges entgegensetzt.
1: Flux FM Musikredakteur Daniel Meinl über Different Flavors of Being Happy. Die neue Platte von Mina Richman erscheint am Freitag und wir können nicht nur exklusiv vorab über diese Platte sprechen, nein, wir können auch exklusiv und vorab mit euch gemeinsam reinhören in das neue Mina Richman Album. Show Me Don't Tell heißt die Nummer, die ihr jetzt hört, und wenn ihr mehr hören möchtet, dann gewinnt doch einfach das komplette Album in Vinylform. Checkt dafür fluxfm.de oder die Flux Music App aus.

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Wir haben es gleich 12:45 an diesem Montag. Das ist ein Corner Shop hier auf Flux FM Brimful of Asher. Aus dem Jahr 1998, aus dem Zeitraum stammt nämlich diese Nummer von Corner Shop, geht's ab ins Hier und Jetzt. Ich habe Aktuelles von Alicia Grace für euch, Bloodstream.

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Und kurz vor 13 Uhr ist das aktuelle Musik von Interpol, See Out Loud, hier gehört. Vom kommenden Album This Mirror Waits a Ton erscheint Ende diesen Monats. Kurz vor 13 Uhr heißt, ihr kriegt gleich ein Nachrichtenupdate und von mir schon mal die Info, worum es in der kommenden Stunde gehen wird. Da sprechen wir nämlich passend zum großen Wahlkampf, der mittlerweile ja in Berlin läuft, wenn es um die Abgeordnetenhauswahl am 20. September geht, mit einem, der Berlin regiert hat und zwar länger als alle anderen vor und nach ihm. Wir haben zum Gespräch für unseren Podcast Was für ein Leben Eberhard Diepgen zum Gespräch gehabt und was er uns erzählt hat, das hört ihr bei Flux um halb um 13.30 Uhr. Auf dem Weg dahin noch ein paar Tracks, unter anderem diese Nummer von Primal Scream, Moving On Up.

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2: Mit Ralf Gulke. Der grünen Gesundheitspolitiker Janosch Dahmen hat angesichts der hohen Zahl hitzebedingter Todesfälle einen nationalen Hitzeschutzplan gefordert. Dabei müsse ein einheitliches Alarmstufensystem eingeführt werden, das mit konkreten, verbindlichen Maßnahmen reagiere, forderte er in der ARD.
3: Es kann doch nicht sein, dass wir in Deutschland nur Verbrenner-PKWs mit Klimaanlagen ausstatten können, aber eben Krankenhäuser, Pflegeeinrichtungen, Schulen, Universitäten, Kindergärten alle nicht. Dort eben Menschen, die besonders gefährdet sind in Hitzekrisen, wie schon 5-mal dieses Jahr wirklich in Lebensgefahr geraten.
2: Dahmen sagte weiter, Kanzler Merz lege hier die Hände in den Schoß. Der Anteil junger Menschen in Deutschland ist historisch niedrig. Nur 10% sind zwischen 15 und 24 Jahre alt, sagt das Statistische Bundesamt. Besonders wenig Junge leben demnach in den ostdeutschen Bundesländern. Schlusslicht ist Brandenburg mit 8,8%. Zum Vergleich, den höchsten Anteil an der Gesamtbevölkerung hatten junge Menschen zu den Hochzeiten der Babyboomer in den 80er Jahren. Damals waren es fast 17%. Bei einem ukrainischen Drohnenangriff auf die zentralrussische Region Tatarstan sind nach Behördenangaben mindestens 12 Menschen getötet worden. Fast 40 weitere wurden verletzt. Diese Angaben lassen sich nicht unabhängig bestätigen. Es handelte sich aber um einen der schwersten ukrainischen Einzelangriffe seit Beginn des Krieges. Das russische Verteidigungsministerium erklärte, in der Nacht seien mehr als 450 ukrainische Drohnen abgefangen worden. Erneut ist nahe der griechischen Hauptstadt Athen ein Waldbrand ausgebrochen. Mehr als 170 Feuerwehrleute sind im Einsatz. Sie werden aus der Luft unterstützt. Anfang des Monats hatte ein schwerer Waldbrand nordwestlich von Athen mehr als 11.000 Hektar Vegetation und Dutzende Häuser vernichtet. Soweit das Neue aus der Flux FM Nachrichtenredaktion. Das Wetter. Heute ein Wechsel aus Sonne und teils dichten Wolken, aus denen es gelegentlich regnen kann. Die Höchsttemperaturen liegen um 29 Grad. Ab dem Nachmittag dann Abkühlung. Morgen nach heiterem Start eine zuweilen freundliche Mischung aus Sonne und einigen meist lockeren Wolken. Oft bleibt es trocken. Mit Höchstwerten um 23 Grad wird es deutlich kühler.
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4: Und das an diesem Montag mit Ron Stocklers. Schön, dass ihr dabei seid. Ich habe die Akerls jetzt für euch. Ride.

0: together. 10 nach 1 haben wir es. Das waren Hayden James und Sidepiece hier auf Flux FM Better Together.
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0: Es war ein durchwachsenes Wochenende für die Spitzenteams der Männer und Frauen in der zweiten Fußball-Bundesliga. Vor allem einer hat aber richtig Grund zum Grinsen, nämlich Pele Wollez, Trainer von Energie Cottbus. Nach mehr als 10 Jahren haben sich die Lausitzer zurückgemeldet in der zweiten Fußball-Bundesliga der Männer und sie haben gestern einen richtig überraschenden 3:1-Sieg gegen Aufstiegskandidat Hannover 96 eingefahren. Ein Sieg, der vor allem in der ersten Halbzeit nicht so zu sehen war. Da hatte Hannover unzählige Chancen und Pele Wollez im Interview nach dem Spiel bei Sky hat auch gezeigt, der ist sich schon bewusst, dass das jetzt nicht Alltag ist.
3: Wir müssen natürlich schon, wenn wir ehrlich dieses Spiel analysieren, wenn wir über die erste Halbzeit reden, ist dieses Ergebnis, wenn man dieses Spiel sieht, eigentlich ein...
0: Frauen in der zweiten Fußball-Bundesliga. Vor allem einer hat aber richtig Grund zum Grinsen, nämlich Pele Wollez, Trainer von Energie Cottbus. Nach mehr als 10 Jahren haben sich die Lausitzer zurückgemeldet in der zweiten Fußball-Bundesliga der Männer und sie haben gestern einen richtig überraschenden 3:1-Sieg gegen Aufstiegskandidat Hannover 96.

0: bewusst, dass das jetzt nicht Alltag ist.
1: Wir müssen natürlich schon, wenn wir ehrlich dieses Spiel analysieren, wenn wir über die erste Halbzeit reden, ist dieses Ergebnis, wenn man dieses Spiel sieht, eigentlich ein, ja, ich will nicht sagen Wunder, aber sehr überraschend.
0: Ja, wer sich das Spiel angeguckt hat, wird es verstehen. Cottbus hätte zur Halbzeit wahrscheinlich schon 5, 6 Dinger kassiert haben können, aber Hannover hat die Tore nicht gemacht. Und deswegen darf man in der Lausitz jetzt wahrscheinlich auch sagen, stop the count. Cottbus ist nämlich Tabellendritter nach diesem ersten Spieltag bei den Männern. Ebenfalls mit 3 Punkten auf dem Konto, auch aus der Region Hertha BSC. Die haben bereits am Freitag ihr Auftaktspiel gegen Bochum 1:0 gewonnen. Überhaupt für die alte Dame ein gutes Wochenende, nicht nur die Männer. Auch die Frauen in der zweiten Liga feiern einen Erfolg. Hertha BSC, die Damen mit dem Heimspielsieg gegen die Zweitvertretung vom 1. FC Köln. Damit erster Zweitligasieg für die Hertha Damen. Nicht ganz so erfreulich lief es für die anderen beiden Teams in der zweiten Liga bei den Frauen. Viktoria und Turbine mit Niederlagen. Demnach würde ich sagen, durchwachsenes Wochenende ist berechtigt, wenn wir uns die Fußballerinnen aus Berlin und Brandenburg angucken in der zweiten Fußball-Bundesliga.
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0: So, weg vom Fußball hin zur Musik. Violet Grohl habe ich jetzt für euch Back in the Cake.

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0: Um kurz vor 13:30 an diesem Montag. Francisco hier auf Flux FM Awkward.
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0: Die habe ich jetzt von einer Musikerin, die uns erst vor ein paar Wochen hier im Flux FM Studio besucht hat. Nicht nur dort, auch auf unserer Dachterrasse. Gemeint ist die Australierin Jacko Teen. Die ist mit einer neuen Nummer zurück. Shut You Down.

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0: Am Montag, dem 10. August, ist es Carla Hart hier auf Lux FM Worst Case Syndrome.
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0: Wer durch die Berliner Straßen läuft, weiß, wir sind im Wahlkampfmodus. 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Ja, und ein paar davon wollen noch was ganz anderes. 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

Um kurz nach 13:30 ist das This is Lorelei hier auf 100,6 Flux FM. Der aktuelle Track heißt Billy Came Back. Von aktueller Musik hin zu dieser Nummer von Gigi Perez, Sailor Song.

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Kurz vor 14 Uhr haben wir es an diesem Montag. Ihr hört Flux FM gerade mit Coldplay White Shadows. Ja, und kurz vor 14 Uhr heißt, dass sich unsere Wege jetzt trennen werden, denn ich mache Platz für Kollegin Natze Kreuzer. Die übernimmt hier ab 14 Uhr nach den Nachrichten und begleitet euch durch den Nachmittag im Flux FM-Programm. Wenn ihr mögt, hören wir uns morgen wieder. Mein Name ist Ron Stocklass, ich bin raus. Bye, bye.

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1: Und zwar
2: mit Ralf Gulke. Angesichts der hohen Zahl hitzebedingter Todesfälle hat der Grünen Gesundheitsexperte Janosch Dahmen einen nationalen Hitzeschutzplan angemahnt. In der ARD sagte er, die Bundesregierung müsse aktiv werden.
3: Für Zuständigkeitszuschreibung ist wirklich angesichts dieser dramatischen Gesundheitskrise keine Zeit. Es ist doch klar in unserem Grundgesetz, dass es Aufgabe des gesamten Staates ist, Leib, Leben und Gesundheit zu schützen. Und der Bund tut das nicht hinreichend hier an dieser Stelle. Wo ist denn das ganze Geld des Sondervermögens für Infrastruktur und Klimaschutz hingegangen?
2: Laut Robert-Koch-Institut sind in Deutschland in diesem Sommer bisher schon mehr als 12.000 Menschen an der Hitze gestorben. Im Fall eines wegen mehrfachen Patientenmordes verurteilten Krankenpflegers in Nordrhein-Westfalen weiten sich die Ermittlungen drastisch aus. Die Staatsanwaltschaft Aachen ermittelt nach eigenen Angaben in 121 weiteren Verdachtsfällen gegen den Mann. Der heute 44-jährige ehemalige Krankenpfleger war im November wegen zehnfachen Mordes zu einer lebenslangen Haftstrafe verurteilt worden. Seine Opfer waren oftmals hochbetagt und pflegeaufwendig. Die Spitzenkandidaten für die Berliner Abgeordnetenhauswahl müssen an ihrer Bekannt- und Beliebtheit noch arbeiten. Nach einer Umfrage im Auftrag des Tagesspiegels stellt sich heraus, dass fast jeder Dritte die Kandidaten nicht mag oder nicht kennt. Wenn der regierende Bürgermeister direkt gewählt werden könnte, hätte CDU-Kandidat Evers mit 20% die besten Chancen. Es folgen die AfD-Kandidatin Brinker mit 15% und der SPD-Kandidat Krach mit 14%. Der Machtkampf im internationalen Fußball spitzt sich zu. Mit einem gemeinsamen offenen Brief haben die Dachverbände der Regionen Europa, Nord- und Mittelamerika und Asien den Druck auf den Chef des Weltverbandes FIFA, Infantino, erhöht. Es geht um dessen inzwischen zurückgezogenen Plan, Teile von WM-Turnieren zu verkaufen. In dem Brief nennen die Verbände das ein Versagen des Urteilsvermögens. Indirekt fordern sie Infantinos Abgang, ohne seinen Namen zu nennen. Soweit das Neue aus der Flux FM Nachrichtenredaktion. Das Wetter. Heute ein Wechsel aus Sonne und teils dichten Wolken, aus denen es gelegentlich regnen kann. Die Höchsttemperaturen liegen um 29 Grad. Ab dem Nachmittag dann Abkühlung. Morgen nach heiterem Start eine zuweilen freundliche Mischung aus Sonne und einigen meist lockeren Wolken. Oft bleibt es trocken. Mit Höchstwerten um 23 Grad wird es deutlich kühler.
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4: Hallo, guten Tag, Berlin!
5: Einen wunderschönen Montag. Im Studio ist Nadine Kreuzer. Hello!

of the Universe, die australischen Tasky Brothers bei 100,6 Flux FM. Ja, da steht uns nochmal eine schöne Sommerwoche bevor, oder? Ich habe auch noch gar keine Lust auf Kastanienmännchen basteln oder so. Das heißt, ich mal schön hier in die Länge ziehen mit dem guten Wetter und den sommerlichen Temperaturen. Wir hören jetzt eine Truppe aus Great Britain, nämlich Jungle, die ja mittlerweile doch zu einer großen Gang zusammengewachsen sind, aber vor allen Dingen die drei festen Mitglieder, die beiden Boys, die das gegründet haben, zusammen mit Lydia Kitto als festes Mitglied. Was für eine tolle Bereicherung für diese Band. Und gerade sind sie ja auch, beziehungsweise starten in Kürze ihre Welttournee. Erst USA, dann Europa, Australien, Südamerika. Da werden sie viele Menschen glücklich machen. Uns besuchen sie auch in Berlin. Am 8. November sind sie hier bei Flux FM gleich gegenüber. Auf der anderen Seite der Spree in der Uber Arena. Wir hören einen Song von Jungle, ist drauf auf der aktuellen Platte The Way.

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Hotel Room von Axe and the Hatchet Men, eine Band aus Chicago, ein Sextett, das hier gerade zu hören war bei Flux FM. Und jetzt Alex Rossi, französischer Sänger und Songwriter, wiederum aber mit italienischen Wurzeln. Und er hat einen Song geschrieben, der heißt Tutto va bene quando facciamo l'amore. Alles ist gut, wenn wir miteinander Liebe machen.

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1: Hohe Temperaturen und längere Trockenphasen, die erhöhen das Risiko für Waldbrände. Und weltweit ist diese Entwicklung auch spürbar. Sozialverbände haben letzte Woche auch Maßnahmen gegen Hitzewellen gefordert. Forschende schauen deshalb auf ungewöhnliche Lösungen. Eine hat sehr viel Fell und zwei große Schneidezähne. Unsere Kollegin Larissa Anstedt weiß mehr über diesen kleinen Hoffnungsträger.
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2: Biber könnten in Zukunft als Brandschützer bei Waldbränden eingesetzt werden. Zu diesem Ergebnis kommen Studien aus den USA. Untersucht wurde, wie die Nagetiere auf natürliche Weise klimaresiliente Landschaften erschaffen. Die Ergebnisse zeigen, dass Gebiete mit angesiedelten Bibern von Bränden relativ wenig betroffen waren. In Regionen ohne Biber verschlechterte sich der Zustand der Pflanzen nach einem Brand etwa dreimal so stark. Laut den Forschenden sorgen Biber durch das Bauen von Dämmen und Kanälen für ausgedehnte Feuchtgebiete. Im Falle eines Waldbrandes sind so die dort wachsenden Pflanzen und Böden weniger leicht entzündlich. Zudem entstehen dadurch sichere Rückzugsräume für Tiere. Bis Mitte des 20. Jahrhunderts wurden Biber in Europa fast ausgerottet, konnten jedoch in den letzten Jahrzehnten dank Schutzgesetzen und Naturschutzarbeit neu angesiedelt werden. Heute leben schätzungsweise 1,2 Millionen Biber in Europa. Davon 40.000 in Deutschland.
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1: Und nicht nur präventiv können Biberdämme die Natur schützen. Forschende gehen davon aus, dass sich mit ihrer Hilfe die Vegetation nach Bränden schneller erholt und Wasser besser auf die umliegende Natur verteilt. Der Biber. Ein unterschätzter Klimahelfer. Sharon Jones and the Dapkins of Flux FM. 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
1: Es gibt eine Band im Burgenland in Österreich, ein Indie-Rock-Pop-Trio, das ist uns aufgefallen und da wollen wir euch einen Song spielen. Die haben ziemlich viele Jahre im Proberaum verbracht und jetzt endlich gesagt, so, wir treten auch mal ins Rampenlicht, wir trauen uns. Und es gibt einen Song, der handelt von schlaflosen Nächten, Nostalgie und verpassten Momenten. Anna am Bass, Leni am Schlagzeug und Klavier und Mara an der Gitarre. Zusammen heißen sie Lovehead und hier ist ihr Song Sterne auf Flux FM.

0: Hey Max, na? Ich wollte eigentlich nur mal kurz fragen, wie dein Vorstellungstermin heute so lief.
1: Ja, hi. Ach, das war heute.
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0: Oscar Matt Kay, so heißt dieser norwegische DJ und Produzent. Aus Oslo kommt aber natürlich. Sweet Nothing haben wir gehört. Ein neues Stück von ihm hier bei Flux FM. Und jetzt eine Künstlerin aus Dublin.
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0: Eine Künstlerin aus Dublin, ultrasympathisch, Orla Gardland heißt sie und hat selber gesagt, sie verbarrikadiert sich gerade irgendwo, um an der neuen Platte zu arbeiten, aber sie war auch zwischendurch nicht untätig, hat auch einen Soundtrack gemacht, sogar für eine Serie, die heißt Trying und läuft bei Apple Plus, falls ihr mal irgendwie darüber stolpern solltet. Die Musik kommt von Orla. Ja, und als sie vor einiger Zeit hier war, hat sie für euch auch einen Song live eingespielt.
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2: Mit Ralf Gulke. Der grünen Gesundheitspolitiker Janosch Dahmen hat angesichts der hohen Zahl hitzebedingter Todesfälle einen nationalen Hitzeschutzplan gefordert. Dabei müsse ein einheitliches Alarmstufensystem eingeführt werden, das mit konkreten, verbindlichen Maßnahmen reagiere, forderte er in der ARD.
3: Es kann doch nicht sein, dass wir in Deutschland nur Verbrenner-PKWs mit Klimaanlagen ausstatten können, aber eben Krankenhäuser, Pflegeeinrichtungen, Schulen, Universitäten, Kindergärten alle nicht. Dort eben Menschen, die besonders gefährdet sind in Hitzekrisen, wie schon fünfmal dieses Jahr wirklich in Lebensgefahr geraten.
2: Dahmen sagte weiter, Kanzler Merz lege hier die Hände in den Schoß. Der Anteil junger Menschen in Deutschland ist historisch niedrig. Nur 10% sind zwischen 15 und 24 Jahre alt, sagt das Statistische Bundesamt. Besonders wenig Junge leben demnach in den ostdeutschen Bundesländern. Schlusslicht ist Brandenburg mit 8,8%. Zum Vergleich, den höchsten Anteil an der Gesamtbevölkerung hatten junge Menschen zu den Hochzeiten der Babyboomer in den 80er Jahren. Damals waren es fast 17%. Bei einem ukrainischen Drohnenangriff auf die zentralrussische Region Tatarstan sind nach Behördenangaben mindestens 12 Menschen getötet worden. Fast 40 weitere wurden verletzt. Diese Angaben lassen sich nicht unabhängig bestätigen. Es handelte sich aber um einen der schwersten ukrainischen Einzelangriffe seit Beginn des Krieges. Das russische Verteidigungsministerium erklärte, in der Nacht seien mehr als 450 ukrainische Drohnen abgefangen worden. Erneut ist nahe der griechischen Hauptstadt Athen ein Waldbrand ausgebrochen. Mehr als 170 Feuerwehrleute sind im Einsatz. Sie werden aus der Luft unterstützt. Anfang des Monats hatte ein schwerer Waldbrand nordwestlich von Athen mehr als 11.000 Hektar Vegetation und Dutzende Häuser vernichtet. Soweit das Neue aus der Flux FM Nachrichtenredaktion. Das Wetter. Heute ein Wechsel aus Sonne und teils dichten Wolken, aus denen es gelegentlich regnen kann. Die Höchsttemperaturen liegen um 29 Grad. Ab dem Nachmittag dann Abkühlung. Morgen nach heiterem Start eine zuweilen freundliche Mischung aus Sonne und einigen meist lockeren Wolken. Oft bleibt es trocken. Mit Höchstwerten um 23 Grad wird es deutlich kühler.
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4: Hallöchen zusammen, die Kreuze am Mikrofon mit Tame Impala jetzt. Vielleicht habt ihr euch schon mal gefragt, wieso gibt's denn da zwei Versionen, also Dracula und dann im Jenny Remix, aber so unterschiedlich klingen die ja eigentlich gar nicht. Naja, in dieser Version hier, dem Jenny Remix, ist die Jenny von Blackpink mit dabei. Die gehört ja zu einer der weltweit bekanntesten K-Pop-Gruppen und damit erweitert sich der HörerInnenkreis hier nochmal um ein Vielfaches. Also ein Hit erobert die Welt. Zu Recht. Tame Impala, Flux FM.

0: 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Lou Pritchard, der fand man total sympathisch. Die waren ja hier letztens mit ihrer neuen Platte da, die übrigens auch sehr gut geworden ist. Und er hatte eine ziemlich coole Lederhose an. Stehe ja auf Lederhosen, ne? Und dann musste ich natürlich fragen, wo er die her hat. Und dann durfte ich einmal bei ihm in die Hose linsen. Und da war natürlich, da stand ein Schild drin, das war natürlich unbezahlbar. Ne? Unbezahlbar, für mich unbezahlbar, diese Hose. Aber sie sahen ihm wirklich fantastisch aus.
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0: 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Und wir hören jetzt auch mal einen Song von Marlo Grosshardt. Kein Plan, was Liebe ist.
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0: K-Flay mit High Enough.
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0: 7 Menschen aus dem norwegischen Oslo wieder haben hier sich zusammengetan. Alle tragen gleichwertig musikalische Ideen bei zu den Songs. Also man kann sagen, eine kollaborative Songwriting-Session jagt die nächste und das prägt auch die Identität dieser Band. Das ist sehr ensemblegetrieben, auch der ganze Klang. Hören wir mal rein. Sunbird nennen sie sich. Is this what love is?

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1: So, ich hoffe mal, ihr hattet ein schönes Wochenende. Ich weiß, dass mein Kollege Ron Stocklers auf jeden Fall eins hatte. Der war nämlich in KW unterwegs, in Königs Wusterhausen. Da war nämlich auf dem Funkerberg wieder ordentlich was los. Ein tolles Festival, das Bergfunk. Flux FM hat das präsentiert und Ronji hat sich gedacht, Mensch, da düse ich doch mal hin und mach mir ein schönes Wochenende. Und jetzt sitzt du hier in voller Pracht im Studio, na?
2: Ja. Was war super.
1: Ja, ich meine, du hast ja eh schon eben gerade geackert, aber du bist natürlich auch noch unterwegs gewesen am Wochenende beim Festival. Erzähl mal ein bisschen, wie war es da?
2: Ey, das Bergfunk ist super charming. Für alle, die es nicht kennen, auf historischer Stätte findet das statt zwischen den Sendemasten dieses ehemaligen Funkerberges, also der alten Funkradio-Einrichtung in Königs Wusterhausen. Das ist super schön mitten im Wald, da hast du die riesigen Sendemasten und dann eben zwei Bühnen, auf denen gefühlt Flux FM das Festival stattfindet. Das Bergfunk hat ein Line-Up seit Jahren. Das könnte unser Programm sein. Allein dieses Jahr. Ich war am Freitag vor allem da. Da sind aufgetreten Agatha is Dead. Haben bei uns beim Bergfest gespielt. War ein Radar-Act. Endless Wellness. Tolle Band aus Österreich, die wir ja auch im Programm spielen. Und den Tagesabschluss unter anderem dann Drangsal geliefert. Am Samstag konnte ich selber nicht hin, weil Hund nur einen Tag Betreuung hatte von meiner Freundin und mir. Aber auch da. Shark Tank haben wir ein Programm. Paula Carolina hat das Ding gerockt. Kafka waren auch hier und. Jedes Jahr super charming, tolle Leute, ne? Mein Herz haben die erobert vor ein paar Jahren, als ich da das erste Mal war. Und bei den Leuten, die da auch hingehen, da wollte ich halt wissen, was ist es denn? Was ist das Besondere am Bergfunk?
3: Das Tolle am Bergfunk ist, dass es einfach super tolle, spannende Bands hat und es ist eine sehr entspannte Atmosphäre. Es gibt keine Besuffskis, es ist ein Projekt, was sich gegen den Rechtsruck in Deutschland wendet, was mit lokalen Organisationen zusammenarbeitet, was einfach wirklich ein gutes Herz hat.
4: Ja, das ist ein schönes Festival hier zu Hause eigentlich und hier sind alle coolen Leute von hier und das alle wiederzusehen macht einfach immer Spaß.
2: Liebevoller Shoutout von mir an dieser Stelle an diesen Herrn, Hannes heißt er. Der hat nämlich gesagt, er ist großer Flux FM-Hörer auch, hat meine Buddybag, die ich anhatte, auch gesehen und meinte so, hey, der wohnt mittlerweile in Bremen, hört uns aber, weil das Internet es möglich macht, von dort aus da. Und er selber kommt aus Königs Wusterhausen und meinte, hey, wenn Bergfunk ist, da bist du halt da, so ungefähr. Ne?
1: Toll. Ja, wenn es sowas gibt zum Hinpilgern und man dann die ganzen Kumpels von früher trifft, dann ist das wie Klassentreffen. Und es ist ja auch total charmant organisiert von einem Verein namens Stubenrausch, ne? Und die machen das mit ganz viel Herzblut.
2: Mit Herzblut und alle ehrenamtlich, ne? Seit bald 20 Jahren, nächstes Jahr große Jubiläumsausgabe. Ich liebe den Shoutout jetzt an alle großen Berliner Bands, die sagen, ich möchte da ein kleines, schnuckliges, demokratisches Festival unterstützen. Geht doch mal hin und spielt ein Konzert. Gibt ein paar tolle Bands, ne, die das machen könnten nächstes Jahr. Beatsticks, vielleicht habt ihr ja Zeit. Guckt mal vorbei, die mögen euch. So viel kann ich euch verraten. Jetzt ist es so, die machen das freiwillig, du sagst es, ne? Das ist ein Verein, das heißt super viel Schweiß, Herzblut und. Und es gibt auch zum Beispiel ganz viel, was händisch gebaut wird. Zum Beispiel so einen kleinen Kiosk aus Holz, da gibt's nicht nur ein Schnapsrad, an dem man drehen kann und zufallsbasiert irgendwie einen kleinen Shot kriegt. Man kann sich auch so eine bunte Tüte zusammenstellen. Kennst du noch von früher, bunte Tüte mit ganz vielen verschiedenen Gummitierchen. Die kostet 1 Euro und dann packst du dir da so eine 10 Gummitierchen rein und kannst dann immer mal wieder reingreifen und hast einen schönen Snack. Und bei den Leuten, die zum Beispiel an diesem Kiosk, dem Konsumstand waren, habe ich auch mal gefragt, ey komm, wie ist es denn für euch? Warum seid ihr jedes Jahr hier, seit 20 Jahren macht ihr das Bergfunk?
1: Ja.
5: Bergfunk ist Familie.
6: Ich glaube es zum einen, dass wir das als Freundinnen machen und das ist total egal, ist, wo wir hinziehen, wo wir in Deutschland wohnen, wo wir in der Welt wohnen. Es ist total egal, wie viele Kinder Leute haben. Wir kommen einfach einmal im Jahr zusammen, wir sehen uns. Und es kommen immer mehr Kinder dazu, das wird so ein Generationending, das ist super. Eigentlich ist es auch ein Ferienlager da hinten beim Aufbau und beim Abbau. Und aber das Feedback auch von den Gästinnen ist der Wahnsinn. Also wie viele Leute hier schon heute da waren und sich bedankt haben, dass wir das machen, dass es immer schöner wird. Es macht einfach richtig Spaß.
1: Wow, das klingt richtig, richtig gut. Also falls ihr jetzt erst davon erfahrt und sagt, nächstes Jahr will ich mir das auch mal unbedingt anschauen, kann man sich im Kalender schon mal anstreichen. Wann?
2: Ja, definitiv anstreichen. 6. 7. August. Da wird es auf alle Fälle stattfinden. Die Early Birds Tickets gibt es bald und auch selbst dann. Ne? Das Ticket ist super günstig. Tagesticket kostet, glaube ich, 35 Euro. Wochenendticket für beide Tage 50 Euro. Und da macht ihr ein cooles Festival sehr glücklich. Und euch auch.
1: In Königs Wusterhausen war ordentlich was los jetzt am Wochenende. Und Freitag, Samstag, richtig schönes Open Air. Ron war für euch auch mit dabei und viele Bands sind aufgetreten, unter anderem, du hast es vorhin gesagt, Paula Carolina und da hast du uns auch einen Song mitgebracht. Wir hören Der Kopierer.
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West Coast von Lana Del Rey auf Flux FM am Montagnachmittag. Aus Manchester kommt dieser Mann, Poet, Autor, Produzent, ehemaliger Englischlehrer. Jetzt lebt er in Bristol und macht Clubmusik. Anthony Smirek. Wir hören seinen aktuellen Track Seminar.

0: Girl mit Moby Dick. Hier ist Flux FM am 10. August. Da muss ich jetzt selber erstmal gucken. So mittendrin im Sommer sind wir, ne? Ist das nicht schön? Und wir genießen die Stadt. Also ich finde es sehr krass. So einige Straßen, wo normalerweise sowas von Verkehr ist und die Leute sich gegenseitig kaputt hupen und es stinkt. Da kann man jetzt so fast ganz relaxed rübergehen, ohne nach rechts und links zu gucken. Nein, das darf man natürlich nicht. Aber ihr wisst, was ich meine. Es ist irgendwie so eine leere, entspannte Atmosphäre. Und in meinem Café gleich um die Ecke bei mir, wo normalerweise Halligalli ist, da sitzt man da mit zwei, drei Peoples und guckt so in der Gegend rum. Und irgendwie hat das auch was total Angenehmes. Kann meinetwegen auch noch ein bisschen so weitergehen. Wir hören jetzt mal Musik von einem Künstler, der in Großbritannien sehr erfolgreich ist mit seiner Band Old J. Da ist er Frontmann und Chef-Songwriter. Und der Joe, der hat aber auch eine Soloplatte fertiggestellt, mit der war er bei uns schon zweimal zu Besuch und hat daraus auch ordentlich was hören lassen. Da geht er eher in Richtung so Amerikaner, Motown, Blues, ist extra dafür nach Kalifornien gegangen, hat einen tollen Produzenten gefunden. Und wir hören ein Stück von dieser Platte. Track and Field von J. Jerome 87.
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Jamiroquai. Virtual Insanity. Bei Flux FM habt ihr diesen Song gehört. Und jetzt eine Künstlerin aus Brasilien, Ana Franco Elétrico. Und der Song heißt A Sua Diversão. Im letzten Jahr ist das Ding rausgekommen. Der Titel ist auf Portugiesisch und bedeutet sowas wie Dein Vergnügen. Und er handelt von einer sehr intensiven, aber auch komplizierten Beziehung. Die andere Person bringt das eigene Leben durcheinander und raubt einem die Ruhe. Und gleichzeitig fühlt man sich aber auch sehr stark zu dieser Person hingezogen. Und musikalisch verbindet Ana hier brasilianische Musik mit Funk und Pop und so ein bisschen nostalgischem Sound. Und wir spielen diesen Song jetzt für euch am Montagnachmittag bei Flux FM. Ana Franco Elétrico.

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2: Mit Ralf Gulke. Angesichts der hohen Zahl hitzebedingter Todesfälle hat der Grünen Gesundheitsexperte Janosch Dahmen einen nationalen Hitzeschutzplan angemahnt. In der ARD sagte er, die Bundesregierung müsse aktiv werden.
3: Für Zuständigkeitszuschreibung ist wirklich angesichts dieser dramatischen Gesundheitskrise keine Zeit. Es ist doch klar in unserem Grundgesetz, dass es Aufgabe des gesamten Staates ist, Leib, Leben und Gesundheit zu schützen. Und der Bund tut das nicht hinreichend hier an dieser Stelle, wo ist denn das ganze Geld des Sondervermögens für Infrastruktur und Klimaschutz hingegangen?
2: Laut Robert-Koch-Institut sind in Deutschland in diesem Sommer bisher schon mehr als 12.000 Menschen an der Hitze gestorben. Im Fall eines wegen mehrfachen Patientenmordes verurteilten Krankenpflegers in Nordrhein-Westfalen weiten sich die Ermittlungen drastisch aus. Die Staatsanwaltschaft Aachen ermittelt nach eigenen Angaben in 121 weiteren Verdachtsfällen gegen den Mann. Der heute 44-jährige ehemalige Krankenpfleger war im November wegen zehnfachen Mordes zu einer lebenslangen Haftstrafe verurteilt worden. Seine Opfer waren oftmals hochbetagt und pflegeaufwendig. Die Spitzenkandidaten für die Berliner Abgeordnetenhauswahl müssen an ihrer Bekannt- und Beliebtheit noch arbeiten. Nach einer Umfrage im Auftrag des Tagesspiegels stellt sich heraus, dass fast jeder Dritte die Kandidaten nicht mag oder nicht kennt. Wenn der regierende Bürgermeister direkt gewählt werden könnte, hätte CDU-Kandidat Evers mit 20% die besten Chancen. Es folgen die AfD-Kandidatin Brinker mit 15 und der SPD-Kandidat Krach mit 14%. Der Machtkampf im internationalen Fußball spitzt sich zu. Mit einem gemeinsamen offenen Brief haben die Dachverbände der Regionen Europa, Nord- und Mittelamerika und Asien den Druck auf den Chef des Weltverbandes FIFA, Infantino, erhöht. Es geht um dessen inzwischen zurückgezogenen Plan, Teile von WM-Turnieren zu verkaufen. In dem Brief nennen die Verbände das ein Versagen des Urteilsvermögens. Indirekt fordern sie Infantinos Abgang, ohne seinen Namen zu nennen. Soweit das Neue aus der Flux FM Nachrichtenredaktion. Das Wetter. Heute ein Wechsel aus Sonne und teils dichten Wolken, aus denen es gelegentlich regnen kann. Die Höchsttemperaturen liegen um 29 Grad. Ab dem Nachmittag dann Abkühlung. Morgen nach heiterem Start eine zuweilen freundliche Mischung aus Sonne und einigen meist lockeren Wolken. Oft bleibt es trocken. Mit Höchstwerten um 23 Grad wird es deutlich kühler.
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4: Buongiorno. Für euch im Studio Nadine Kreuzer, herzlich willkommen.

der australische Künstler Nick Murphy, der ja auch als Chad Faker unterwegs ist. Over You ist ein Song seiner aktuellen Platte A Love for Strangers. Und jetzt On and On von New Genier featuring Tom Misch. Das ist ein Track, der verschiedene musikalische Einflüsse miteinander verbindet. New Genier ist ein neapolitanisches Duo, das auch so elektronische Sachen macht, Funk und Disco und verschiedene internationale Sounds. Und für diesen Track jetzt hier haben sie sich mit dem britischen Sänger und Multi-Instrumentalisten Tom Misch zusammengetan. Und dieser Song wiederum verbindet dann auch durch ihn so mediterranen Sound und ein bisschen britische Funk-Einflüsse. Klingt sehr gut, uns gefällt's und euch ja hoffentlich auch. Ha! New Genier

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0: Kate Nash Foundations, ihr hört 100,6 Flux FM. Nadine Kreuzer am Mikrofon, wünsche euch einen richtig schönen Montag und ich hoffe, ihr seid gut in diese Woche gestartet und könnt trotzdem, obwohl jetzt vielleicht für die eine oder andere Person schon wieder das Arbeiten ansteht, den Sommer so ein bisschen nebenbei noch genießen und noch nicht so richtig ranklotzen, sondern ja, einfach mal so ein bisschen, ne? Sommersonne, Sonnenschein, obwohl heute, naja. Aber trotzdem, warme Temperaturen vermitteln ein sommerliches Gefühl und das soll reichen an dieser Stelle. Wir hören jetzt eine aufstrebende, vierköpfige Indie-Garage-Rock-Band aus Australia und die sind generationenübergreifend unterwegs. Frontmann Kai spielt in der Band direkt zusammen mit seiner Tante Melissa, die sitzt nämlich am Schlagzeug und komplettiert wird dieses Quartett durch Fraser und Jaden und Ward. So sieht's mal aus. Jetzt kennen wir die Namen, aber haben noch gar nicht die Musik gehört. Was machen die? Rauen Garage Rock, bisschen Post-Punk und schrammlige Gitarren. Wir lieben es, wenn Dreck im Getriebe ist. Hier sind Girl and Girl mit Hell.
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And Girl mit Hell auf Lux FM. Aus den Niederlanden kommt der Singer-Songwriter Johannes Siegmund. Der ist ja so auch so ein Wortakrobat und total sympathisch. Vor einiger Zeit hatte er eine neue Platte mal fertig. Da hat er dazu gepostet, hier die Locken geschnitten, die Akkorde gestimmt. Ich bin bereit für eine Zugabe. Und die klang damals und auch heute immer noch so. Dreamers.

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Kills, Siberian Nights auf Flux FM. Und jetzt haben wir mal einen Künstler, auch der in letzter Zeit sehr gut durch die Decke geht. Auch zu Recht, das ist ein so geiler Sound, den Somber macht. Amerikanischer Singer-Songwriter. Wir hören den aktuellen Track Potential. Somber, S-O-M-B-E-R.

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1: Westside Cowboy, eine Band aus UK, Manchester. Vier Freunde haben sich an der Uni kennengelernt. Seitdem musizieren sie ungefähr 3 Jahre zusammen. Alle stehen am Mikrofon und das verleiht ihren Songs natürlich nochmal eine ganz besondere Note. Kickstones heißt das Stück von Westside Cowboy.

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2: Mit Ralf Gulke. Im Fall der Leipziger Drohnenattacke gibt es nach einem Bericht der Bild-Zeitung eine konkrete DNA-Spur. Diese sei identisch mit einer Spur, die bereits in Zusammenhang mit dem Brandanschlag auf das DHL-Logistikzentrum in Leipzig vor 2 Jahren registriert worden war. Für die damalige Serie von Paketbrandsätzen sehen europäische Ermittler eine Verbindung zum russischen Militärgeheimdienst. Der grünen Gesundheitspolitiker Janosch Dahmen hat angesichts der hohen Zahl hitzebedingter Todesfälle einen nationalen Hitzeschutzplan gefordert. Dabei müsse ein einheitliches Alarmstufensystem eingeführt werden, das mit konkreten, verbindlichen Maßnahmen reagiere, forderte er in der ARD.
3: Es kann doch nicht sein, dass wir in Deutschland nur Verbrenner-PKWs mit Klimaanlagen ausstatten können, aber eben Krankenhäuser, Pflegeeinrichtungen, Schulen, Universitäten, Kindergärten alle nicht. Dort eben Menschen, die besonders gefährdet sind in Hitzekrisen, wie schon 5-mal dieses Jahr wirklich in Lebensgefahr geraten.
2: Dahmen sagte weiter, Kanzler Merz lege hier die Hände in den Schoß. Rund 2 Millionen Menschen in Deutschland bekommen nach Berechnungen des Deutschen Gewerkschaftsbundes nicht den ihnen zustehenden Mindestlohn. Dieser Betrug schade nicht nur den Betroffenen selbst, sondern auch der Gesellschaft, so eine DGB-Studie. Durch entgangene oder zu niedrige Sozialversicherungsbeiträge und Steuern summiere der Schaden sich in den letzten 10 Jahren auf rund 64 Milliarden Euro. Nötig seien deutlich mehr Kontrollen. Der Taifun Dolphin hat in China erneut zu hunderten Flugausfällen und starkem Regen geführt. Der nationale Wetterdienst stufte den Sturm inzwischen auf die niedrigste Kategorie herunter, warnte jedoch vor weiter starken Niederschlägen in Teilen Ost- und Zentralchinas. Bis morgen. Soweit das Neue aus der Flux FM Nachrichtenredaktion. Das Wetter. Heute ein Wechsel aus Sonne und teils dichten Wolken, aus denen es gelegentlich regnen kann. Die Höchsttemperaturen liegen um 29 Grad. Ab dem Nachmittag dann Abkühlung. Morgen nach heiterem Start eine zuweilen freundliche Mischung aus Sonne und einigen meist lockeren Wolken. Oft bleibt es trocken. Mit Höchstwerten um 23 Grad wird es deutlich kühler.
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4: Zauberhaft soll er sein, dieser Tag für euch. Im Studio ist Nadine Kreuzer, herzlich willkommen. Flux FM ist an.

Lotte, befreiend locker lässiger Song hier von ihr auf Flux FM, wenn du tanzen willst. Und jetzt eine New Yorker Indie-Rock-Institution. Interpol sind ja auch zurück mit neuer Musik. Die Platte This Mirror Weighs a Ton kommt am 28. August. Wir hören daraus ein Stück schon mal bei Flux FM. See Out Loud.

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1: Die Rizzle Kicks, legendäres Pop-Rap-Duo aus Brighton, besteht auch wieder aus zwei Kumpels, die sich ewig kennen und zusammen Musik machen, wurden in den 2010ern vor allen Dingen berühmt für ihren Mix aus Rap und Gesang und auch so unkonventionellen Instrumentals, Mariachi, Bläser waren dabei, Geigen wurden gezupft und sie sind auch im Jahr 2026 noch ordentlich aktiv. Es gibt was Neues von den Rizzle Kicks. Wir spielen für euch ihr Stück Living

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1: Wir sind schon lange Fans von Mina Richmond, der Künstlerin aus Bad Salzuflen. Egal ob auf unserer Playliste oder auf dem Flux FM Bergfest. Für den warmen, Soul angehauchten Pop finden wir natürlich immer irgendwo ein Plätzchen. Und auch die neue Platte hat unsere Musikredaktion wieder vollends überzeugt. Daniel Meinl stellt euch Different Flavors of Being Happy vor. Und zwar vor Release. Am Freitag ist das nämlich erst soweit. Und wir hören mal rein, was der Herr Meinl so über Mina Richmond zu sagen hat.
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3: Klimakrise, Kriege, Rechtsruck in der Gesellschaft. Der Blick in die Nachrichten bringt dieser Tage selten Erbauliches hervor. Genau in diese Zeit hinein veröffentlicht Mina Richmond ihr zweites Album. Der Titel? Ausgerechnet Different Flavors of Being Happy. Verschiedene Geschmacksrichtungen von Glück. Ist das Ignoranz, toxische Positivität, Weltflucht? Im Gegenteil, sagt die Sängerin. Sich das Glück zu erlauben, ist für sie harte Arbeit und eine politische Notwendigkeit.
4: Die Welt wird nicht besser, wenn es mir scheiße geht. Ich kann nicht aus dem Leeren schöpfen und ich kann halt nicht, wenn ich kaputt bin, kämpfen. Darauf zu schauen, wo ich meine Energie hernehme, wie ich weitermachen kann, weil für mich jede Bühne immer auch ein Anlass ist, mich politisch zu äußern, mich politisch zu positionieren und ganz klar mich gegen rechts auszusprechen und für mehr Miteinander.

0: Wer politisch laut sein will, braucht Reserven. Und genau diese Reserven feiert das neue Album. Musikalisch ist Different Flavors of Being Happy ein warmer, organischer Genre-Mix aus Indie-Rock, Folk und klassischem Soul. Große Pop-Harmonien treffen auf Spoken Word. Dieses Soundspektrum führt uns direkt zum größten Missverständnis, das es über diesen Act gibt. Denn wenn man Mina Richman liest, denkt man an eine klassische Singer-Songwriterin.
1: Eigentlich war es von Anfang an so, wir haben alles zusammen geschrieben oder viel zusammen geschrieben. Und ich glaube, es ist einfach von der Dynamik her sich sehr organisch und graduell zu einer Banddynamik entwickelt hat. Und ohne diese drei Jungs, ohne Freddy, Alex und Leon, gäbe es diese Musik auch nicht. Gäbe es diesen Sound nicht, gäbe es diese Aufnahmen nicht und gäbe es diese Geschichten auch nicht. What's the point of it all? Are we here? Where do we go?
0: We're gonna step for her to call. Mina Richman ist eine Band, eine ziemlich demokratische sogar. Kein Management, die Gagen werden durch vier geteilt, der Bassist kümmert sich um die Parkausweise für die Festivals, der Gitarrist um die Social-Media-Grafiken. Do it yourself durch und durch. Bei all dem Chaos und den Tourneen bleibt Mina als Texterin und Frontfrau erstaunlich unverkrampft. Wenn sie über ihre Ängste, vergangene Liebe oder eben Glücksmomente schreibt, fragt sie sich nicht, was das Feuilleton oder die Fans am Ende reininterpretieren.
1: Goethe wird in jedem Deutschunterricht gelesen und hat sich, glaube ich, auch nicht gedacht, was wird irgendwie mal ein Deutschlehrer über die blaue Blume hier denken und was kann man da reininterpretieren. Und ich glaube, das würde mich blockieren. Und ich habe irgendwie den Anspruch, ein möglichst authentisches Bild von mir zu geben. Vielleicht auch ein bisschen ungeschönt und vielleicht auch ein bisschen imperfekt und vor allem ehrlich.

0: Diese Ehrlichkeit dringt durch jeden Ton. Statt eines künstlichen Dauergrinsens liefert die Band einen organischen Sound, der atmet und Raum für Kontraste lässt. Beklemmte Gitarrenriffs stehen neben warmen Soul-Hooks, Indie-Rock trifft auf großen Pop. Mina Richman, die Band, vertont das Glück nicht als perfekten Endzustand, sondern als ständige musikalische Suche. Das Ergebnis ist ein extrem starkes Album, das den Schmerz der Gegenwart aushält und ihm mit jeder Songzeile etwas Lebendiges entgegensetzt.
1: Different Flavors of Being Happy erscheint am Freitag. Wir dürfen aber exklusiv schon jetzt reinhören bei Flux FM. Alle Infos zum neuen Album von Mina Richman erfahrt ihr auf unserer Seite fluxfm.de und da haben wir außerdem für euch die Platte in der Vinyl-Edition parat. 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Auf jeden Fall Däumchen gedrückt. Und jetzt hören wir Mina Richman mit Not Just Anyone.

Daniel Merriweather mit Change war das. Natürlich bei 100,6 Flux FM, ist doch klar. Und jetzt haben wir für euch eine junge deutschsprachige Newcomerin, Layla heißt sie. Hat sich mittlerweile schon einen festen Platz in der jungen Indie-Pop-Szene erarbeitet. Und es gibt ein Stück von ihr, das ist so eine, ja, so eine kleine Hymne, so eine hoffnungsvolle Hymne, bisschen melancholisch auch. Und es geht über das nächtliche Gedankenkarussell, um Sehnsucht und das Gefühl, sich in der Weite der Nacht sicher zu fühlen.

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Yes, sir, mit Fluttering in the Floodlights. Da haben wir es jetzt schon kurz vor sechs. Kann ja wohl nicht wahr sein. Mein Name ist Nadine Kreuzer. Ich verabschiede mich. Und würde mich aber wahnsinnig freuen, wenn wir morgen wieder das Vergnügen zusammen hätten. Ab 14 Uhr bin ich am Start. Marius Legowski macht jetzt aber gleich erstmal weiter mit dem Abend bei

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2: Mit Ralf Gulke. Im Fall der Leipziger Drohnenattacke gibt es nach einem Bericht der Bild-Zeitung eine konkrete DNA-Spur. Diese sei identisch mit einer Spur, die bereits in Zusammenhang mit dem Brandanschlag auf das DHL-Logistikzentrum in Leipzig vor 2 Jahren registriert worden war. Für die damalige Serie von Paketbrandsätzen sehen europäische Ermittler eine Verbindung zum russischen Militärgeheimdienst. Angesichts der hohen Zahl hitzebedingter Todesfälle hat der Grünen Gesundheitsexperte Janosch Dahmen einen nationalen Hitzeschutzplan angemahnt. In der ARD sagte er, die Bundesregierung müsse aktiv werden.
3: Für Zuständigkeitszuschreibung ist wirklich angesichts dieser dramatischen Gesundheitskrise keine Zeit. Es ist doch klar in unserem Grundgesetz, dass es Aufgabe des gesamten Staates ist, Leib, Leben und Gesundheit zu schützen. Und der Bund tut das nicht hinreichend hier an dieser Stelle. Wo ist denn das ganze Geld des Sondervermögens für Infrastruktur und Klimaschutz hingegangen?
2: Laut Robert-Koch-Institut sind in Deutschland in diesem Sommer bisher schon mehr als 12.000 Menschen an der Hitze gestorben. Die Spitzenkandidaten für die Berliner Abgeordnetenhauswahl müssen an ihrer Bekannt- und Beliebtheit noch arbeiten. Nach einer Umfrage im Auftrag des Tagesspiegels stellt sich heraus, dass fast jeder Dritte die Kandidaten nicht mag oder nicht kennt. Wenn der regierende Bürgermeister direkt gewählt werden könnte, hätte CDU-Kandidat Evers mit 20% die besten Chancen. Es folgen die AfD-Kandidatin Brinker mit 15 und der SPD-Kandidat Krach mit 14%. Der Machtkampf im internationalen Fußball spitzt sich zu. Mit einem gemeinsamen offenen Brief haben die Dachverbände der Regionen Europa, Nord- und Mittelamerika und Asien den Druck auf den Chef des Weltverbandes FIFA, Infantino, erhöht. Es geht um dessen inzwischen zurückgezogenen Plan, Teile von WM-Turnieren zu verkaufen. In dem Brief nennen die Verbände das ein Versagen des Urteilsvermögens. Indirekt fordern sie Infantinos Abgang, ohne seinen Namen zu nennen. Soweit das Neue aus der Flux FM Nachrichtenredaktion. Das Wetter. Heute ein Wechsel aus Sonne und teils dichten Wolken, aus denen es gelegentlich regnen kann. Die Höchsttemperaturen liegen um 29 Grad. Ab dem Nachmittag dann Abkühlung. Morgen nach heiterem Start eine zuweilen freundliche Mischung aus Sonne und einigen meist lockeren Wolken. Oft bleibt es trocken. Mit Höchstwerten um 23 Grad wird es deutlich kühler.
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5: Herzlich willkommen, Marius Legowski am Mikrofon. Schönen Start in den Montagabend.

So klingt der Montagabend auf 100,6 Flux FM. Schön, dass ihr eingeschaltet habt. Berlin und elektronische Musik, das ist weiterhin eine Liebesbeziehung. Allen Herausforderungen, vor denen die Clubszene hier in der Stadt steht, die Clubkultur steht zum Trotz. Die Herausforderungen sind vielfältig, steigende Mieten, höhere Betriebskosten für Clubs und natürlich auch das veränderte Feierverhalten von jungen Menschen. Das alles setzt der Techno-Szene den Clubs in der Stadt sehr zu. Nichtsdestotrotz, ein Artikel im Rave Quarter Magazin, einem Online-Magazin, beschreibt sehr schön, dass Berlin weiterhin Alleinstellungsmerkmale hat als Techno-Hauptstadt. Die Szene ist immer noch kompromisslos, es gibt lange Nächte, strenge Türpolitik und einen ganz klaren Fokus auf die Musik statt Mainstream. Und im Mittelpunkt stehen natürlich die großen Namen von Clubs wie Berghain, Tresor, Revier Südost, Sisyphos und. Aber natürlich ist mittlerweile der Fokus auch auf Kollektive gerutscht und auf kleinere Gruppen, die sich dann mit einem Club zusammentun, um dort ihre Partys zu bespielen. Das verrückt nochmal ein bisschen auch die Machtgefälle innerhalb der Clubs. Wichtiger werden mittlerweile Gruppen, die gemeinsam miteinander die Nächte gestalten und das oft in Kooperation mit den Clubs. Ja, in Berlin braucht man weiterhin Geduld, Ausdauer und Offenheit für einen neuen Sound, wenn man feiern gehen will, aber das macht das Ganze ja auch aus. Marcel Dettmann ist eine der Größen hier aus der Techno-Szene in der Stadt, der einen geilen Remix gemacht hat von Tough City Kids Track Scared und den hören wir jetzt hier. Schön.

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Rutscht gut rein in euren Feierabend. 100,6 Flux FM am Montag mit einem neuen Track, jetzt von Alma Negra. Soleil heißt die Nummer, zusammen mit Pat Color. Schönen Abend euch.

Und zack, ist der erste Arbeitstag der Woche auch schon wieder um. 100,6 Flux FM, der Abend am Montag, jetzt mit einer neuen Nummer. Don't turn it off.

auf 100,6 Flux FM. Wenn wir über zeitgenössischen Techno aus Berlin sprechen, über junge, frische Konzepte, dann kommen wir an einer Truppe nicht vorbei. Baugruppe 90. Dahinter steckt ein Duo, Paul Vogler und Luis Köhler. Beide sind DJ und Produzenten. Aber sie haben ein ganzes Do-it-yourself-Konzept aus der Traufe gehoben. Denn sie machen alles selber. Ihr Studio haben sie selbst gebaut. Das Label wird komplett eigenständig betrieben. Die ganzen visuellen Konzepte sind aus ihrer Feder und natürlich auch die Tracks, die sie produzieren. Sie knüpfen gerne an eine Leichtigkeit, an den Sound aus den Nullerjahren. Und deshalb ist ein Track sehr gut von den beiden, denn er passt voll rein in dieses Konzept. What Music Felt Like in 2007. Baugruppe 90 zusammen mit

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2: Im Studio Tom Husse. Schönen guten Abend. Die Gewalt gegenüber Zugbegleitern bleibt bei der Deutschen Bahn ein großes Problem. Laut DB Regio gab es im ersten Halbjahr fast 1000 Übergriffe. Meist wurden Beschäftigte geschubst, angegriffen oder bespuckt. In 22 Fällen wurden sie schwer verletzt. Die Bahn weitet deshalb ihre Sicherheitsmaßnahmen aus. Bodycams sollen künftig auch den Ton mitschneiden. Außerdem setzt die Bahn auf stichfeste Westen und Notfallknöpfe. Nach dem Drohnenangriff am Leipziger Flughafen gibt es offenbar eine Verbindung zu früheren Anschlägen. Wie die Bild berichtet, haben die Ermittler DNA sichern können. Die Einzelheiten von Benno Hille.
3: Es soll sich um die gleichen Spuren handeln, die schon vor 2 Jahren am Leipziger DHL-Zentrum gefunden wurden. Damals war ein Paket in Flammen aufgegangen, bevor es verladen wurde. Ähnliche Fälle hatte es nicht nur in Leipzig gegeben. In Litauen stehen aktuell 5 Verdächtige vor Gericht. Hinter den Taten wird der russische Geheimdienst vermutet. Zudem soll die Drohne in Leipzig gegen eine Tragfläche der Antonov-Maschine geprallt sein und damit gegen die Treibstofftanks. Gefunden wurde sie offenbar erst Stunden später.
2: Deutschland und der Rest von Westeuropa haben den heißesten Juni und Juli überhaupt erlebt. Im Schnitt lag die Temperatur bei 21,6 Grad. Das sind fast 3 Grad mehr als im langjährigen Schnitt, sagt das EU-Beobachtungsprogramm Copernicus. Je höher die Temperaturen, desto höher sind auch die wirtschaftlichen Einbußen. Das haben Experten der Prognos AG jetzt berechnet. Bei 30 Grad sind es 430 Millionen Euro Verlust pro Tag. Bei 35 Grad ist es fast schon 1 Milliarde. Mit Hessen, Rheinland-Pfalz und dem Saarland starten die ersten Bundesländer ins neue Schuljahr. Die neuen Erstklässler sind die ersten mit einem rechtlichen Anspruch auf Ganztagsbetreuung. Laut DGB fehlt es aktuell in vielen Kommunen an pädagogischen Fachkräften, um das zu stemmen. Mit etlichen deutschen Medaillenhoffnungen ist heute die Leichtathletik-EM in Birmingham gestartet. Chancen auf Gold haben unter anderem Zehnkampf-Weltmeister Leo Neugebauer, Weitsprung-Olympiasiegerin Malaika Mihambo oder auch Amanal Petros im Marathon. Insgesamt stehen bis Sonntag 50 Entscheidungen an.
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4: Jawohl, herzlich willkommen. Maris Lugowski freut sich, dass ihr mit am Start seid.

Auf geht's in den ersten Abend der neuen Woche. 100,6 Flux FM am Montag. Jetzt mit einem neuen Track von einer Künstlerin, die Hausmusik weit über den Club hinaus bekannt gemacht hat. Ultra Naté kennen wir seit den frühen 90ern. Sie hat das klassische US-House-Genre mit Soul und Gospel auf ein ganz neues Level gehoben. Ihr ganz großer Durchbruch kam mit dem Track Free. Kennt ihr bestimmt. Die Wahnsinnsstimme von dieser Frau hat damit eine Hymne hat sie damit geschaffen. Und genau das macht sie immer noch. Hymnischen Soul gospeligen warmen Haus, der neue Track von Ultra Naté, hier zusammen mit Email, Angel und Hugel.

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auf 100,6 Flux FM. Wir sind mittendrin im elektronischen Abend, jetzt mit einer neuen Nummer von Geist. Das ist ein spannendes elektronisches Trio hier aus Berlin. Sie bewegen sich irgendwo zwischen Techno, Melodic House und elektronischem Pop, haben dabei sehr hypnotische Soundflächen. Auch die neue Nummer beweist das ganz genau. Way Out von Geist, hier zusammen mit Batu und Malo. Macht euch einen schönen Montagabend.

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Klingt gut, gefällt euch? Dann schaut auf fluxfm.de vorbei. In unserer Playlist haben wir für euch alle Tracks aus dem Abend, aus unseren anderen Sendungen natürlich auch, für euch zusammengefasst aufgelistet. Da könnt ihr alles nochmal nachlesen und nachhören. Wenn ihr Feedback habt, schreibt uns eine Nachricht an derabend@fluxfm.de. Wenn ihr selber Musik macht, schickt auch mal ein Set rüber und meldet euch. Wir freuen uns immer darüber, euch kennenzulernen und ein bisschen Feedback von euch zu bekommen. Das hier ist eine neue Nummer von Stefan York. La Sida im Original Mix.

0: So heißt er, der Track. Mummery mit Passion auf 100,6 Flux FM. Mode Selecta ist aus der elektronischen Musikwelt hier in Berlin nicht wegzudenken. Dahinter stecken Sebastian Zari und Gernot Bronsert. Beide sind Pioniere der DJ-Kultur und der Clubkultur hier in Berlin. Die beiden sind mittlerweile in ihrer Musikproduktion, aber ganz aktuell, sie sind nicht mehr unbedingt auf alte, große Drum-Machines angewiesen, sondern ihr wichtigstes Instrument ist das iPhone. Das erzählen die beiden in einem sehr lesenswerten Interview von Music Radar. Da sprechen sie auch über ihre aktuelle DJ Kicks Compilation und wie sie gerne auch unterwegs Ideen haben, die sie dann spontan mit ihrem iPhone umsetzen und produzieren. Früher hatten sie die legendäre Roland TR-808 Maschine. Das sei die sexiest Drum Machine aller Zeiten. Damit haben sie ihren Sound auf jeden Fall auch entscheidend geprägt. Mode Selecta jetzt hier mit dem Track.
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2: Hi und herzlich willkommen, sagt Marius Legowski.

Doctors on Deck mit Devil's Door, 100,6 Flux FM. Der Abend am Montag. Wir schauen schon mal aufs Wochenende. Rave the Planet steht an, die große Techno-Demonstration, selbsternannte Nachfolgeveranstaltung von der Love Parade. Dr. Motte wieder vorne mit dabei im Organisationsteam. Am Samstag ziehen dann wieder viele laute Techno-Wagen hier durch die Stadt. Und die Love Parade hat ja wirklich sehr viele wichtige und interessante DJs hier auch in der Stadt gepusht und hervorgebracht. DJ Tanit ist einer von ihnen. Der war schon vor der Love Parade in Berlin aktiv. Ein Urgestein, ein Pionier in Sachen Techno, in Sachen elektronischer Musik. In den 80er und 90er Jahren schon aufgelegt im UFO und wirklich eine Stimme, der man zuhört, wenn sie etwas erzählt. Jetzt in einem Interview aufgetreten im RBB bei Berlin Sounds bei Anja Kaspari. Ja, und dort lässt er kein gutes Haar an der gegenwärtigen DJ-Szene. Er sagt, es seien Fake-DJs, Selbstdarstellung sei wichtiger als DJ-Handwerk. Ja, und es ginge nicht um Instagram-Clips, sondern um eine Raumkreation, in der Menschen miteinander eine gute Zeit haben können. Ihr könnt euch selber ein Urteil machen über das, was DJ Tanit erzählt, aber es ist sehr hörenswert und auch sehenswert, dieses Interview, um ein bisschen Eindruck zu bekommen, wo elektronische Musik hier in Berlin herkommt und was für unterschiedliche Gestalten sie auch anzieht. Wir hören passend zum Thema Love Parade und Rave the Planet eine der großen Hymnen, The Love Committee mit Love Rules. Schönen Montagabend.

Warum nicht einfach mal am Montag in der eigenen Küche tanzen? Zum Beispiel zu diesem Track Booker Shade zusammen mit Joe Ply und Right Now. Ein Signature-Sound, den Booker Shade entwickelt haben. Man hört sofort, es ist Booker Shade. Großartig. Das gilt auch für den französischen DJ, Komponisten, Multi-Instrumentalisten und interessanten Musiker Astroherz. Mit einer neuen Nummer ist er bei uns in der Flux FM Playlist zusammen mit John Label. Stay the Same, neu auf Flux FM.

Warum nicht einfach mal schon am Montag tanzen gehen? Die Nummer hier geht auf jeden Fall direkt in die Beine. Jetzt was Neues von Musumichi und Ide. To the Beat of the Drum. Hausmusik hier auf FluxFM.

Command Control von Still and Benze, 100,6 Flux FM am Montagabend. Ich verabschiede mich für heute von euch, wünsche euch eine angenehme Montagnacht und habe jetzt noch eine Nummer von Daniel Neuland für euch. Ein Mann, der zum ersten Mal auf Oliver Kuleckis Label Stil for Talent veröffentlicht hat. Oliver Kulecki kennen wir auch hier aus dem Flux FM Programm. Daniel Neuland hat ihn nach einem Set beim Fusion Festival kennengelernt und direkt hat das Ganze gevibed. Die Begegnung zwischen den beiden, aber auch die Musik, die die beiden produzieren und machen. Dementsprechend war es dann nur noch eine Frage der Zeit, bis die erste Nummer rauskommt. Kommt Take Control, 14. August, die erste EP, gleichnamig dann auf dem Label Stil for Talent von Daniel Neuland. Wir hören rein, eine Nummer, die das Gefühl abbildet, wenn auf einmal auf dem Dancefloor die Kontrolle übernommen wird von der Musik. Wir hören uns morgen wieder ab 18 Uhr. Alles Liebe, ich bin Marius Ligowski. Ciao, ciao, macht's gut.

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